0: Es ist 2 Uhr und 25 Minuten. 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
1: Zum Start in diese Nacht ist es meist stark bewölkt, anfangs noch trocken. Am Vormittag bleibt es oft grau, ehe sich ab Mittag und bis in den Abend hinein verbreitet Schauer entwickeln, örtlich auch mal mit Blitz und Donner. Dazu stehen in unserer Region milde 14 bis 17 Grad an.
0: Der Radio Schwaben 3-Tage-Trend.
1: Morgen gibt es in Bayerisch-Schwaben und im Allgäu erst Regen. Insgesamt bleibt es frisch. Später lockert es stellenweise auf bei nur 7 bis 10 Grad. Am Mittwoch beginnt der Tag kalt, im Allgäu örtlich sogar mit leichtem Frost. Danach wird es freundlicher, ehe zum Abend wieder Regen aufzieht. Am Donnerstag geht es wechselhaft weiter, mit Schauern und etwas höheren Temperaturen. In Friedberg 12 Grad und bedeckt, in Bad Grönenbach 11 Grad und in Wallerstein Nebel bei 13 Grad.
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1: Es sieht gut aus auf den Straßen. Das Radio Schwaben Verkehrsradar meldet keine Behinderungen und keine Blitzer.
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1: Die Nacht ist zwischen Donau und den Alpen meist wolkig, örtlich auch noch aufgelockert. Am Vormittag bleibt es zunächst überwiegend trocken. Ab Mittag und bis in den Abend ziehen in Bayerisch-Schwaben und dem Allgäu immer wieder Schauer durch, vereinzelt auch mit Blitz und Donner. Dazu wird es heute mild mit rund 14 bis 17 Grad, im Allgäu etwas kühler.
2: Der Radio Schwaben 3-Tage-Trend.
1: Morgen ist es erst nass und frisch, später lockert es zeitweise auf, am Nachmittag ziehen aber erneut Schauer durch.

0: Die Höchstwerte liegen nur noch zwischen 7 und 10 Grad. Am Mittwoch beginnt der Tag kalt. Im Allgäu und in Mulden ist sogar leichter Frost möglich. Danach wird es freundlicher. Am Donnerstag bleibt es wechselhaft mit weiteren Schauern und etwas milderer Luft. In Kissing 12 Grad und stark bewölkt. In Wertach 11 Grad. In Illertissen 12 Grad und ebenfalls stark bewölkt.
1: Es ist 2 Uhr und 56 Minuten. 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
2: Ich bin Helen Martin. Der Hunter-Virus-Ausbruch auf einem Kreuzfahrtschiff dürfte bei so manchem schlechte Erinnerungen hervorgerufen haben an Corona. Der Chef des Robert-Koch-Instituts, Lars Schade, hat im ZDF aber betont,
3: ja, das Hunter-Virus ist natürlich für die Personen, die es betrifft und die daran erkranken, ein Virus, das eben sehr schwer krank machen kann. Aber die gute Nachricht ist eigentlich, das ist kein Virus, das sich verbreitet. Und insofern kann ich, glaube ich, sagen, ich sehe eigentlich keine Gefährdung für die Bevölkerung in Deutschland und auch keine Pandemiegefahr.
2: Mittlerweile wurden 94 Passagiere des Schiffs von Teneriffa ausgeflogen. 4 Deutsche sind gerade auf dem Weg nach Frankfurt. Von dort werden sie in ihre Bundesländer gebracht. War es das mit der Entlastungsprämie von 1.000 Euro? Sowohl Bayerns Ministerpräsident Söder als auch seine Kollegin aus Mecklenburg-Vorpommern, Schwesig, halten die Idee für gescheitert. Beide fordern stattdessen eine Einkommenssteuerreform. Bundeskanzler Merz hatte angekündigt, dass über weitere Entlastungen für die Bürger gesprochen werden soll. Das soll morgen beim Koalitionsausschuss passieren. Die Bundesnetzagentur warnt vor moderat steigenden Gaspreisen. Agenturchef Müller hat im Redaktionsnetzwerk Deutschland gesagt, nach Ablauf der Preisgarantien könne es bei Anschlussverträgen zu Preissteigerungen kommen. Beim Strom sei die Entwicklung umgekehrt, der werde tendenziell günstiger durch den hohen Anteil an erneuerbaren Energien. Zum Abschluss des vorletzten Spieltags in der Fußball-Bundesliga hat Union Berlin einen historischen Erfolg eingefahren. Das 3:1 in Mainz war der erste Sieg unter Trainerin Marie-Louise Ether. Zuvor hatte sich Heidenheim einen Showdown im Abstiegskampf erspielt. Der FCH siegte mit 3:1 in Köln. Damit gehen die letzten drei der Tabelle, also Wolfsburg, Heidenheim und St. Pauli, punktgleich in den letzten Spieltag. Im ersten Sonntagsspiel gewann Hamburg gegen Freiburg mit 3:2.
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0: Und da gibt es gute Nachrichten. Uns liegen derzeit keine Verkehrsstörungen und keine Blitzer vor.
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0: Es ist 3 Uhr und 24 Minuten. 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
1: Die Nacht ist bei uns meist dicht bewölkt und am Morgen bleibt es zunächst oft grau. Im weiteren Verlauf breiten sich zwischen Nordschwaben und dem Allgäu einzelne Schauer aus. Am Mittag und Nachmittag ist es verbreitet nass, dazu frischt der Wind etwas auf und gegen Abend ziehen weiter Regenfälle durch bei rund 10 bis 12 Grad.
0: Der Radio Schwaben 3-Tage-Trend.
1: Morgen geht es kühl und wechselhaft weiter, mit Schauern schon am Vormittag und erneut nassen Phasen bis in den Nachmittag. Die Höchstwerte liegen nur zwischen 7 und 10 Grad. Am Mittwoch startet der Tag vielerorts kalt, im Allgäu örtlich sogar mit leichtem Frost. Danach ist es freundlicher und milder, ehe am Abend wieder Regen aufzieht. Im weiteren Wochenverlauf bleibt es unbeständig mit weiteren Schauern, insgesamt aber etwas milder. In Großaitingen 12 Grad und trocken. In Kempten am Rathaus 11 Grad und bedeckt. In Gundelfingen 11 Grad und trüb.
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1: Vorsicht auf der A8 Stuttgart Richtung München zwischen Friedberg und Dasing. Dort blockiert ein defekter PKW den linken Fahrstreifen. Aktuell sind keine Radarfallen aufgebaut. Gute und sichere Fahrt.
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1: Heute Nacht ziehen erst noch Wolken durch, später kommen verbreitet Schauer auf. Bis zum Morgen bleibt es unbeständig, im Mindeltal und Richtung Allgäu auch länger nass. Die Temperaturen gehen auf etwa 3 bis 5 Grad zurück.
0: Und der Radio Schwaben 3-Tage-Trend.
1: Morgen beginnt der Tag mit vielen Wolken, später gibt es zwischen Nordschwaben und dem Allgäu erneut Schauer. Es bleibt frisch bei 8 bis 10 Grad. Am Mittwoch ist es in den Frühstunden vor allem im Allgäu stellenweise frostig. Danach zeigt sich zeitweise die Sonne, ehe am Abend wieder Regen aufzieht. Am Donnerstag setzt sich das wechselhafte Wetter fort, insgesamt aber etwas milder. In Augsburg 12 Grad und leicht bewölkt, in Bad Hindelang 8 Grad, in Nördlingen 12 Grad und stark bewölkt.
0: Es ist 3 Uhr und 56 Minuten. 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
2: Ich bin Helen Martin. Bayerns Ministerpräsident Söder und seine Kollegin aus Schleswig-Holstein-Schwesig raten der Bundesregierung, die Entlastungsprämie für Arbeitnehmer vom Tisch zu nehmen. Beide sind stattdessen für eine Einkommensteuerreform. Der Bundesrat hatte die Prämie am Freitag gestoppt. Geplant war, dass Arbeitgeber bis zu 1.000 Euro steuerfrei zahlen.

0: können. Morgen berät der Koalitionsausschuss darüber, wie man Bürgerinnen und Bürger noch entlasten könnte. 4 Deutsche vom Kreuzfahrtschiff Hondius sind auf dem Weg nach Frankfurt am Main. Sie waren von Teneriffa ausgeflogen worden und am Abend in den Niederlanden gelandet. In Frankfurt angekommen, werden die 4 Personen in ihre Heimatorte gebracht. Dort entscheiden die örtlichen Gesundheitsbehörden, wie die Quarantäne gestaltet wird. Laut der WHO gibt es 6 bestätigte Hantavirusfälle und 2 Verdachtsfälle. 3 Menschen davon sind gestorben, darunter auch eine Deutsche. Im Münchner Rathaus wird's heute feierlich. Der neue Oberbürgermeister Dominik Krause bekommt die goldene Amtskette von seinem Vorgänger Dieter Reiter überreicht. Der 35-jährige Grünen-Politiker hatte sein Amt bereits am 1. Mai angetreten. Am Nachmittag steht dann die erste Sitzung des neu gewählten Stadtrats an. Auf der Tagesordnung steht unter anderem das Oktoberfest. Die Fußballer von Union Berlin haben das letzte Sonntagsspiel dieser Bundesliga-Saison gewonnen. 3:1 der Sieg in Mainz, der erste unter Interimstrainerin Marie-Louise Ether. Zuvor sorgte Heidenheim für maximale Spannung im Abstiegskampf. Nach dem 3:1-Sieg in Köln gehen der letzte, vorletzte und der Relegationsplatz, also St. Pauli, Heidenheim und Wolfsburg, punktgleich in den letzten Spieltag. Im ersten Sonntagsspiel hatte Hamburg mit 3:2 gegen Freiburg gewonnen.
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2: Vorsicht auf der A8 Stuttgart Richtung München zwischen Friedberg und Dasing. Wegen eines defekten PKW sind der linke und der mittlere Fahrstreifen blockiert. Im Moment gibt es keine Geschwindigkeitskontrollen. Die kostenfreie Verkehrs- und Blitzer-Hotline 08000
1: 11 82 11. 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

0: Es ist 4 Uhr und 25 Minuten. 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
1: Heute ist der frühe Morgen meist grau, teils aber auch mit kurzen Auflockerungen. Im weiteren Verlauf ziehen zwischen Nordschwaben und dem Allgäu immer wieder Schauer durch. Am Nachmittag sind örtlich auch einzelne Gewitter dabei. Dazu steigen die Temperaturen auf etwa 13 bis 16 Grad. Im Allgäu ist es etwas frischer. Am Abend fällt stellenweise weiter Regen, besonders in Richtung Alpenrand. Der Radio Schwaben 3-Tage-Trend. Morgen geht es wechselhaft weiter mit vielen Wolken, zeitweiligem Regen und nur 8 bis 11 Grad. Am Mittwoch ist es vor allem im Allgäu am Morgen teils frostig. Später wird es freundlicher, ehe am Abend erneut Regen aufzieht. Am Donnerstag bleibt es unbeständig mit Schauern, insgesamt aber etwas milder. Die aktuellen Wetterwerte. In Dasing 10 Grad und stark bewölkt, in Nesselwang 10 Grad, in Wemding 12 Grad und trüb.
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1: Vorsicht auf der A8 Stuttgart Richtung München zwischen Friedberg und Dasing. Dort sind wegen eines defekten Pkw der linke und der mittlere Fahrstreifen blockiert. Und uns liegt nur ein Blitzer vor, auf der Augsburger Straße in Königsbrunn. Kommt's gut an.
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2: Heute früh ist es bei uns meist grau und noch trocken. Am Nachmittag ziehen einzelne Schauer auf. Am Abend wird es zwischen Nordschwaben und dem Allgäu verbreitet nasser, bei frischen 13 bis 16 Grad. In der Nacht fällt zeitweise Regen. Dazu kühlt es deutlich auf 0 bis 5 Grad ab. Im Allgäu örtlich mit leichtem Frost in Bodennähe.
0: Der Radio Schwaben 3-Tage-Trend.
2: Morgen ist es wechselhaft, mit vielen Wolken, etwas Regen und nur wenig Sonne. Am Mittwoch ist es anfangs kalt und teils klar, später freundlicher, ehe am Abend wieder Regen aufzieht. Am Donnerstag geht das unbeständige Wetter mit Schauern weiter, insgesamt aber etwas milder. In Neuss 11 Grad, in Füssen 9 Grad und in Rhein am Lech 12 Grad. Trocken und stark bewölkt.
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0: Es ist 4 Uhr und 57 Minuten. 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
4: Ich bin Helen Martin. Guten Morgen. Die Entlastungsprämie von 1.000 Euro, sie ist vom Tisch, zumindest für CSU-Chef Söder. In der ARD hat er gesagt,
5: es war eine gut gemeinte

0: Idee. Es hat sich dann aber in den Tagen danach gezeigt, dass sie in der Wirtschaft auf großen Widerstand gestoßen ist. Ich hatte eigentlich gedacht, dass es davor Absprachen gegeben hätte mit der Wirtschaft, ob das vielleicht gut sein könnte, war offenkundig nicht der Fall.
1: Am Freitag hatte der Bundesrat die Prämie abgelehnt. Morgen, also am Dienstag, trifft sich der Koalitionsausschuss, um darüber zu sprechen, wie man die Bürgerinnen und Bürger noch entlasten könnte. Nach dem Veto des Bundesrats ist die geplante Entlastungsprämie für Arbeitnehmer wohl vom Tisch. CSU-Chef Söder und SPD-Ministerpräsidentin Schwesig raten der Bundesregierung, das Vorhaben abzuhaken und stattdessen gleich eine Einkommensteuerreform anzugehen. Am Dienstag dürfte das Thema im Koalitionsausschuss diskutiert werden. Die gesetzlichen Krankenkassen fordern von Bund und Ländern mehr Geld für die Pflegeversicherung. GKV-Chef Blatt hat der Rheinischen Post gesagt, würden die Länder die Investitionskosten in Heimen übernehmen, könnten Bewohner sofort um rund 500 Euro pro Monat entlastet werden. Gesundheitsministerin Wagen will Vorschläge für eine Reform vorlegen, um die Finanznot der Kassen zu lindern. Die Fußballer von Union Berlin haben das letzte Sonntagsspiel dieser Bundesliga-Saison gewonnen. 3:1 der Sieg in Mainz, der erste unter Interimstrainerin Marie-Luise Ehter. Zuvor sorgte Heidenheim für maximale Spannung im Abstiegskampf. Nach dem 3:1-Sieg in Köln gehen der letzte, vorletzte und der Relegationsplatz, also St. Pauli, Heidenheim und Wolfsburg, punktgleich in den letzten Spieltag. Im ersten Sonntagsspiel hatte Hamburg mit 3:2 gegen Freiburg gewonnen.
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3: Vorsicht auf der B2 Donauwörth Richtung Augsburg zwischen Meitingen West und Bieberbach. Dort liegen Gegenstände auf der Fahrbahn. Nur ein Blitzer ist aufgebaut auf der Augsburger Straße in Königsbrunn. Kommt gut ans Ziel.
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5: Das Wochenende ist zu Ende, aber wir brauchen jetzt gar nicht den Kopf hängen lassen, denn was ist diese Woche, Franzi?
6: Eine kurze Woche, wir haben Feiertag.
5: Und ich finde, an einem perfekten Tag, weil du gehst 3 Tage arbeiten, das ist dann genau die Grenze, wo du sagst, oh, jetzt langsam,
6: ja.
5: Dann hast du einen Tag frei, dann gehst du nochmal kurz arbeiten, um zu spüren, wie es sich anfühlt. Dann ist es gleich wieder vorbei und du hast Wochenende.
6: Wunderbar.
5: Ist das nicht geil? Also ganz ehrlich, mit den Aussichten geht doch alles easy, oder? Wir stehen zusammen auf, hier ist Radio Schwaben und jetzt kommt für euch
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1: Es ist 5 Uhr und 27 Minuten. 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
2: Heute früh ist es meist grau. Im Mindeltal und Richtung Allgäu gibt es schon erste Schauer. Bis zum Mittag lockert es stellenweise auf. Am Nachmittag wird es wechselhaft. Und am Abend ziehen zwischen Nordschwaben und dem Allgäu verbreitet wieder Regenschauer durch. Bei Temperaturen zwischen 13 und 16 Grad. Der Radio Schwaben 3-Tage-Trend. Morgen geht es mit vielen Wolken und zeitweise Regen weiter, besonders Richtung Allgäu. Dazu nur 8 bis 11 Grad. Am Mittwoch ist es kalt, im Allgäu örtlich sogar mit leichtem Frost. Später wird es freundlicher, ehe am Abend erneut Regen aufzieht. Im weiteren Wochenverlauf bleibt es unbeständig, insgesamt aber etwas milder. Aktuell meldet Königsbrunn stark bewölkt bei 10 Grad, in Immenstadt 9 Grad, in Monheim 11 Grad und bedeckt.
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2: Uns liegen im Moment keine Staus und Behinderungen vor. Es ist nur ein Blitzer gemeldet auf der Augsburger Straße in Königsbrunn. Gute Fahrt mit Radio Schwaben.
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5: Und an dieser Stelle grüßen wir mal wieder
6: alle Nachtschichtler. Ihr habt jetzt Feierabend und ihr habt's verdient.
5: So schaut's aus. Und natürlich auch an alle Bäcker und generell alle, die vielleicht schon länger arbeiten, als man es gewöhnt ist. Ne? Es gibt ja auch viele Leute, die fangen einfach extrem früh an.
6: Ja.
5: Nochmal deutlich früher als die, die jetzt wach sind. Also, vielen Dank für euren Einsatz, fürs in der Nacht aufstehen, weil egal, was ihr für einen Job macht, ich sag mal so, ohne euch würde es nämlich gar nicht laufen.
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2: Der Morgen zeigt sich mit dichten Wolken und nur kurzen Auflockerungen. Im Tagesverlauf bleibt es meist grau. Später ziehen zwischen Nordschwaben und dem Allgäu wieder Schauer auf. Am Abend teils auch etwas kräftiger. Dazu liegen die Temperaturen heute meist zwischen 13 und 16 Grad. Im Oberallgäu ist es etwas frischer.
1: Der Radio Schwaben Drei-Tage-Trend.
2: Morgen geht es wechselhaft weiter mit vielen Wolken, zeitweise Regen und nur umkühlen 8 bis 11 Grad. Am Mittwoch beginnt der Tag vor allem im Allgäu örtlich mit leichtem Frost. Danach ist es freundlicher, später ziehen erneut Schauer auf. Am Donnerstag bleibt es unbeständig mit weiteren Schauern, insgesamt aber etwas milder in unserer Region. Aktuell meldet Rehling 11 Grad bei geringer Bewölkung, in Mauerstetten 11 Grad und in Genderkingen 12 Grad und bedeckt.
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1: Es ist 5 Uhr und 56 Minuten. 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
4: Ich bin Stefan Schütz. Guten Morgen. Der Hantavirus-Ausbruch auf einem Kreuzfahrtschiff dürfte bei so manchem schlechte Erinnerungen hervorgerufen haben an Corona. Der Chef des Robert-Koch-Instituts Schade hat im ZDF aber betont,
5: ja, das Hantavirus ist natürlich für die Personen, die es betrifft und die daran erkranken, ein Virus, das eben sehr schwer krank machen kann. Aber die gute Nachricht ist eigentlich, das ist kein Virus, das sich verbreitet. Und insofern kann ich, glaube ich, sagen, ich sehe eigentlich keine Gefährdung für die Bevölkerung in Deutschland und auch keine Pandemiegefahr.
4: Mittlerweile sind 4 deutsche Passagiere des Schiffs nach Deutschland gebracht worden. In ihren Heimatbundesländern müssen sie in Quarantäne. Wie genau die aussieht, entscheiden die örtlichen Behörden. War es das endgültig mit der Entlastungsprämie von 1.000 Euro steuerfrei? Sowohl Bayerns Ministerpräsident Söder als auch seine Amtskollegin aus Mecklenburg-Vorpommern Schwesig halten die Idee für gescheitert. Beide fordern stattdessen eine Einkommensteuerreform. Bundeskanzler Merz hatte angekündigt, dass über weitere Entlastungen für die Bürger gesprochen werden soll. Das soll morgen beim Koalitionsausschuss passieren. Im Münchner Rathaus wird's heute feierlich. Der neue Oberbürgermeister Dominik

0: Krause bekommt die goldene Amtskette von seinem Vorgänger Dieter Reiter überreicht. Der 35-jährige Grünen-Politiker hatte sein Amt bereits am 1. Mai angetreten. Am Nachmittag steht dann die erste Sitzung des neu gewählten Stadtrats an. Auf der Tagesordnung steht unter anderem das Oktoberfest. Es war ein torreicher Sonntag in der Fußball-Bundesliga. Am Abend hat Union Berlin einen 3:1-Erfolg in Mainz gefeiert. Zuvor setzte Heidenheim seine Aufholjagd fort. Nach dem 3:1-Sieg in Köln ist der FCH nun Vorletzter und punktgleich mit St. Pauli und Wolfsburg. Spannung pur am letzten Spieltag, denn alle drei Teams spielen noch gegen den Abstieg. Im ersten Sonntagsspiel feierte der HSV einen 3:2-Sieg gegen Freiburg.
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2: Und da sind wir schon wieder am Montag. Servus raus auf die Straßen. Aktuell haben wir keine Meldungen von ADAC oder von Polizei.
3: Ich habe einen Blitzer für euch, und zwar in Königsbrunn an der Augsburger Straße.
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2: Hier ist Radio Schwaben, hier sind Franzi und Lukas.
3: Hallo.
2: Hallo, schönen guten Morgen. Wir hoffen, ihr hattet ein richtig tolles Wochenende, konntet so ein bisschen Energie mitnehmen und denkt euch jetzt nicht gerade, boah, ich kann nicht mehr, ich bin voll am...
3: Hoffentlich nicht.
2: Nee, aber wenn, kriegen wir euch da auch durch. Ne? Dafür sind wir da, damit es für euch ganz, ganz viel tolle Musik und natürlich gute Laune und machen das hier ganz entspannt. Den Montag, den haben wir schon so oft hinbekommen.
3: Kommen wir jetzt auch. Na klar.
2: Ja.
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0: Ihr hört euer Radio Schwaben am Montagmorgen mit eurem Frühstücksradio und eurer Franzi.
1: Und eurem Lukas.
0: Hi, da sind wir wieder. Und es ist der Anfang einer kurzen Woche. Das finde ich großartig.
1: Oh mein Gott, stimmt.
0: Ja, Donnerstag ist Feiertag.
1: Das ist der Montag gleich viel besser.
0: Fühlt sich gleich alles besser an. Und jetzt passt auf. Nach dieser Woche kommt zwar eine ganze Woche, okay, 5 Tage. Aber dann kommt schon Pfingsten. Das heißt, wir haben dann ein Wochenende, was 3 Tage lang geht.
1: Oh mein Gott.
0: Dann haben wir eine 4-Tage-Woche. Und die Woche danach ist wieder eine 4-Tage-Woche, weil da ist Fronleichnam.
1: Ist nicht dein Ernst?
0: Also, geile Wochen, komm auf uns zu. Und jetzt kommt auch noch die Stadtgeschichte aus dem Ostallgäu für einen perfekten Start in diesen Tag. Also besser geht's ja wohl nicht, oder? Auf geht's rein hier.
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1: Unter dem großen Stein am Kienberg bei Pfronten soll der Legende nach ein großer Kirchenschatz verborgen liegen. Zur Zeit des Schwedenkriegs, als feindliche Truppen sich näherten, brachte man angeblich wertvolle Kirchengegenstände und den gesamten Schatz dorthin in Sicherheit und vergrub ihn. Doch kurz danach brach die Pest aus. Viele der Menschen, die beim Verstecken geholfen haben, starben und so ging das Wissen über den gesamten Ort verloren. Seitdem erzählt man sich viele seltsame Geschichten. In der Christnacht soll man manchmal eine Prozession und den Stein gesehen haben. Einmal habe sogar ein Hirtenmädchen 4 weiß gekleidete Geistliche gesehen, die feierlich um den Stein gingen. Immer wieder versuchten Menschen später, den Schatz zu finden. Doch jedes Mal ging etwas schief. Manche begannen an der Christnacht zu graben und bekamen plötzlich große Angst und liefen davon. Andere stießen tatsächlich auf eine schwere Truhe. Doch als einer rief, man solle sie hochheben, verschwand sie plötzlich im Boden. Und die Männer flohen erschrocken. Bei einem weiteren Versuch wurde sogar ein kleines Hundevieh gesehen, das die Gräber in die Beine biss und sie so vertrieb. Bis heute ist der Schatz nicht gefunden worden. Und so bleibt der große Stein ein geheimnisvoller Ort, an dem sich Geschichte und Legende bis heute vermischen.
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0: Radio Schwaben am 11. Mai. Was für ein schöner Monat, oder? Servus. Ja. Hier sind wir wieder, Franzi und Lukas.
1: Hallo.
0: Und wir haben eine Menge tolle Events für euch bei uns in der Region. Mhm. Man merkt einfach, der Sommer kommt langsam näher und es gibt so viel Zeug einfach. Ja. Wir kommen gar nicht hinterher. Und haben aber was rausgesucht, weil das hat schon ein bisschen ausgestochen, Franzi.
1: Ja, in Kempten Himmelfahrtsmarkt. Oh, also es ist quasi ein Rummel, ne? Der findet am Königsplatz statt von 11 bis 22 Uhr. Also da gibt's Fahrgeschäfte, Familienattraktionen und natürlich Essen und Süßwaren. Gebrannte Mandeln, Churros, Pizza, alles drum und dran.
0: Geil.
1: Und was richtig cool ist, am Donnerstag und am Freitag gibt's eine Bummelmeile. Und der ganze Markt, der geht dann noch bis Sonntag bis zum 17.
0: Ja, großartig. Und das in der schönen Atmosphäre der Stadt Kempten, ne? Der Königsplatz, der ist auch so wunderschön.
1: Mhm.
0: Also es ist eine Menge los, natürlich auf radioschwaben.de. Unter dem Reiter Veranstaltungen findet ihr noch ganz viel mehr. Es ist wirklich der Wahnsinn. Aber ja, ihr habt eine Woche Zeit, um mal nach Kempten zu fahren und das lohnt sich wirklich.

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1: Es ist 6 Uhr und 28 Minuten. 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
2: Heute früh ist es meist grau und noch trocken. Im Laufe des Vormittags ziehen erste Schauer durch. Am Nachmittag wird es wechselhaft und am Abend kommt verbreitet Regen auf. Dazu ist es mild mit rund 14 bis 16 Grad.
3: Der Radio Schwaben 3-Tage-Trend.
2: Morgen geht es deutlich frischer weiter. Zunächst oft dicht bewölkt, später gebietsweise mit Regen, vor allem Richtung Allgäu. Die Höchstwerte liegen nur noch zwischen 8 und 11 Grad. Am Mittwoch wird es kalt, im Ostallgäu ist am frühen Morgen sogar leichter Frost möglich. Danach lockert es zeitweise auf. Am Donnerstag bleibt es unbeständig mit weiteren Schauern, zwischen Nordschwaben und dem Allgäu aber etwas milder. In Affing 10 Grad bei starker Bewölkung. In Dietmannsried 11 Grad und bedeckt, in Wertingen 12 Grad und bedeckt.
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5: Und Servus, nach wie vor haben wir keine Meldungen von ADAC oder Polizei.
6: Ich habe Blitzer für euch auf der B16 bei Dillingen, dann in Augsburg, Blücherstraße und Königsbrunn, Augsburger Straße.
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5: Eine neue Woche beginnt und deswegen haben wir für euch natürlich auch das Radio Schwaben Kleiderschrank-Update, damit ihr da gut durchkommt. Franzi, was ziehen wir heute an?
6: Es soll heute sehr nass werden. Oh. Deswegen würde ich euch raten, einen Regenschirm mitzunehmen und vielleicht eine wasserabweisende Jacke.
5: Boah, ja, Wahnsinn. Okay. Ja. Aber es ist zwar nicht das allerschönste Wetter, dafür starten wir rein in eine kurze Woche. Ja. Also ist es doch völlig egal, oder? Wir machen das Beste draus mit mehr 80er, 90ern aktuellen Hits. Schön, dass ihr mit uns reinstartet. 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

0: Es ist ein neuer Morgen, es ist eine neue Woche und wir sind schon mittendrin in dieser wunderschönen Region. Auf geht's, schön, dass ihr mit dabei seid. Hier ist euer Radio Schwaben.
1: Und wir starten in eine ganz besondere Woche, die gleich zwei Feiertage hat. Mhm. Ja, leider dürfen die meisten von uns nur einen feiern.
0: Und zwar
1: den Vatertag am Donnerstag. Aber eine Stadt im Ries hat ihren ganz eigenen Feiertag.
2: Ja, der Stabenmontag, das Stabenfest ist für uns Nördlinger, für unsere Kinder seit über 600 Jahren der schönste Schultag des Jahres. Da ist nämlich schulfrei. Da ziehen über 1000 Kinder mit Fahnen, mit Blumenkränzen geschmückt, singend durch die ganze Stadt raus auf die Kaiserwiese. Und das ist wirklich unser eigener Feiertag, was ganz Besonderes, eine ganz besondere Tradition. Und auf die freuen wir uns das ganze Jahr.
0: Ihr hört Nördlingens Oberbürgermeister David Wittner an diesem ganz besonderen Tag für Nördlingen. Heute um 9.30 Uhr geht's dann für die Kids los und es ist wirklich ein Spektakel und auch ein Highlight in der ganzen Region.
1: Wirklich sehenswert. Gerade in einer Stadt wie Nördlingen mit einer komplett erhaltenen Stadtmauer ist die Atmosphäre während so traditionellen Festen nochmal eindrucksvoller. Mhm. Das Stabenfest wird übrigens schon seit 600 Jahren gefeiert.

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1: Es kann Bodenfrost geben in den Nächten, vielleicht in ganz ungünstigen Lagen auch mal Luftfrost. Aber eine solche Wetterlage, wie wir sie im April zum Beispiel hatten, wo es verbreitet Frost gegeben hat, das kommt nicht mehr.
2: Hört, hört auf den Radio Schwaben Wetterexperten Kai Zorn. Am Montagmorgen, ja, ist heute ein bisschen früher mit dabei als normal, aber ist es auch sehr wichtig. Es geht nämlich um die Eisheiligen 2026, die starten heute.
3: Gerade für unsere Garten- und Blumenfreunde ist es natürlich immer sehr wichtig, denn es geht bei diesen Tagen um die letzten frostgefährdeten Nächte des Jahres. Aber sieht ja laut Kai Zorn recht gut aus.
2: Ja, bei dem Wort Eisheiligen bekommen natürlich viele gleich ein schlechtes Gefühl, ne? Nach so einem langen Winter auch verständlich. Und im April war es ja auch nochmal richtig kalt. Aber ihr habt es gehört, bei Kai Zorn, wir müssen uns keine Sorgen machen. Wir haben keinen Frost mehr am Tag. Es geht nur noch um die Nächte.
3: Aber der Kai Zorn, der geht jetzt auch gar nicht so weit weg. Denn gleich Anfang der nächsten Stunde schauen wir mal mit ihm generell aufs Wetter in dieser schönen kurzen Woche. Aber davor gibt's erstmal eine Runde Musik und die Nachrichten aus Bayern. Gar nicht so weit weg. Denn gleich Anfang der nächsten Stunde schauen wir mal mit ihm generell aufs Wetter in dieser schönen kurzen Woche. Aber davor gibt's erstmal eine Runde Musik.

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2: Heute ist der Morgen meist grau und teils nass. Im Laufe des Vormittags lockert es nach Norden hin etwas auf, bevor ab Mittag und am Nachmittag wieder häufiger Schauer durchziehen. Rund um Augsburg und im Unterallgäu sind auch einzelne Gewitter dabei. Dazu ist es heute in Bayerisch-Schwaben und im Allgäu meist mild mit 13 bis 16 Grad. Der Radio Schwaben 3-Tage-Trend. Morgen ist es wechselhaft mit vielen Wolken, zeitweiligem Regen und nur kurzen freundlichen Phasen. Im Allgäu ist es am nassesten bei 8 bis 10 Grad. Am Mittwoch ist es anfangs teils kalt. Im Ostallgäu ist in der Früh sogar leichter Frost möglich. Später wird es freundlicher. Am Donnerstag geht es ähnlich weiter, mit vielen Wolken, einzelnen Schauern und insgesamt wieder etwas milder. Aktuell meldet Stadt Bergen 12 Grad und bedeckt. In Bad Wörishofen 11 Grad bei starker Bewölkung, in Dillingen 12 Grad.
0: 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Es ist 6 Uhr und 58 Minuten. 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
3: Ich bin Stefan Schütz. Guten Morgen. Die von der Bundesregierung angestrebte Entlastungsprämie von 1.000 Euro steuerfrei ist für CSU-Chef Söder vom Tisch. Er sagte der ARD:
4: Es war eine gut gemeinte Idee, es hat sich dann aber in den Tagen danach gezeigt, dass sie in der Wirtschaft auf großen Widerstand gestoßen ist. Ich hatte eigentlich gedacht, dass es davor Absprachen gegeben hätte mit der Wirtschaft, ob das vielleicht

0: gut sein könnte, war offenkundig nicht der Fall.
1: Am Freitag hatte der Bundesrat die Prämie abgelehnt. Morgen trifft sich der Koalitionsausschuss, um darüber zu sprechen, wie man die Bürgerinnen und Bürger entlasten könnte. Trotz des Hunter-Virus-Ausbruchs auf einem Kreuzfahrtschiff sieht der Chef des Robert-Koch-Instituts keine Gefahr für die Bevölkerung. Das Virus könne Menschen sehr krank machen, sagte Lars Schade im ZDF. Die gute Nachricht sei, das sei kein Virus, das sich schnell verbreite. Die vier deutschen Passagiere sind am späten Abend von Eindhoven nach Frankfurt gebracht worden. Von hier aus geht es in ihre jeweiligen Bundesländer in Quarantäne. Sachsen-Anhaltsministerpräsident Schulze hat sich dafür ausgesprochen, Bürgergeldempfänger als Erntehelfer einzusetzen. Der Rheinischen Post sagte der CDU-Politiker, es gebe zu viele Fälle, in denen es Leistungen ohne Gegenleistung gebe. Das sei ungerecht denjenigen gegenüber, die das System finanzierten. Schulze fügte hinzu, wer voll erwerbsfähig sei und die ganze Woche zu Hause sitze, dürfe künftig nicht einfach so weitermachen. Die Fußballer von Union Berlin haben das letzte Sonntagsspiel dieser Bundesliga-Saison gewonnen. 3:1, so der Sieg in Mainz. Zuvor sorgte Heidenheim für maximale Spannung im Abstiegskampf. Nach dem 3:1 in Köln gehen der letzte, vorletzte und der Relegationsplatzierte, St. Pauli, Heidenheim und Wolfsburg, punktgleich in den letzten Spieltag. Hamburg gegen Freiburg endete 3:2.
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3: Und Servus, nach wie vor haben wir keine Meldungen von ADAC oder Polizei.
4: Ich habe Blitze für euch auf der B16 bei Dillingen, dann in Augsburg Blücherstraße und Königsbrunn Augsburger Straße.
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3: Das war wie ein Traum. Ich will noch nicht aufwachen. Guten Morgen, hier sind Franzi und Lukas. Mein Gott, war das ein schönes Wochenende, oder?
4: So viel Sonne, so viel Grillen. Passt schon so ein bisschen Sommerfeeling.
3: Ja.
4: Aber jetzt kommt halt die große Frage, wie geht's weiter?
3: Kai Zorn aus der Radio Schwaben-Wetterredaktion ist schon hier bei uns im Studio.
7: Hallo.
3: Und gleich schauen wir mal auf die Woche und auch den Feiertag. Und für viele kommt ja sogar noch ein langes Wochenende.
4: Wenn es keine Sonne gibt, fällt übrigens das Frühstück aus, Kai.
7: Ob 40er.
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0: Der Wecker fliegt durchs Zimmer in Wemding. Ihr seid beim Zähneputzen in Zusmarshausen oder beim Frühstücken in Füssen. Auf jeden Fall ist es schön, dass ihr mit dabei seid. Hier ist euer Sender. Schönen guten Morgen. Hier ist Radio Schwaben, euer Frühstücksradio mit Franzi und Lukas.
1: Ein Montagmorgen, der nicht ganz so schlimm ist, denn diese Woche ist ja nur eine kurze. Am Donnerstag folgt der nächste Feiertag.
0: Ja.
1: Da geht der Start schon mal leichter vonstatten. Und bei so viel Sonne am Wochenende konntet ihr hoffentlich auch ordentlich Energie tanken.
0: Ja, immerhin etwas, das man tanken kann bei aktuellen Preisen. Ne? Aber wie schaut es jetzt aus? Weiterhin Sonne satt oder kriegen wir Wolken anstatt? Schlechte Reime, gute Experten. Hier auf Radio Schwaben ist Kai Zorn aus der Wetterredaktion bei uns. Hi.
1: Hallo.
2: Schönen guten Morgen.
1: Also Kai, was bringt die Woche und vor allem der Feiertag?
2: Der Dienstag bringt zunächst noch einzelne Regen, Schneeregen und Graupelschauer. Die lassen im Laufe des Tages nach und auch der böige Wind flaut ein bisschen ab. Und am Mittwoch wechseln sich Wolken und Sonne mit nur wenigen Schauern ab. Am Dienstag liegen die Höchstwerte nur bei um die 10 Grad und ein bisschen darüber. Ja. Am Mittwoch sind es schon wieder um und über 15 Grad.
0: Okay, das klingt ja schon mal ein bisschen besser, ja. Aber wie wird's denn dann so Feiertag und so viele nutzen die Tage ja für ein verlängertes Wochenende? Also wie wird's Donnerstag bis Sonntag?
2: Oh, die sind leider sehr, sehr ungemütlich. Oh. Egal wo wir sind, ob wir jetzt auf unserer Seite der Alpen sind oder an den Gardasee oder Richtung Südtirol flüchten, überall ist es wechselhaft. Der Vatertag, der Freitag, der Samstag und auch der Sonntag bringen immer wieder Schauer und Gewitter, teilweise auch mal längere Regenfälle. Die Temperaturen liegen in den etwas wärmeren Phasen bei über 15, in den kühleren Phasen nur bei um die 10 Grad.
1: Okay, bleibt dann der Mai so ungemütlich oder geht's irgendwann mal wieder aufwärts?
2: Schwierig, sehr schwierig ist das heuer. Natürlich wird's nach dem Tiefpunkt jetzt auch am nächsten Wochenende dann mit den Temperaturen mal wieder aufwärts gehen, aber so richtig beständiges, längere Zeit sonniges und warmes Wetter ohne Schauer und Gewitter ist in diesem Monat so gut wie nicht mehr in Sicht.
1: Oh.
0: Ach, na gut, aber am Ende, wir wissen ja, wie es läuft, ist der Monat auch schnell rum und wir haben so viele Feiertage. Mein Gott, dann gehen wir halt in die Therme oder so. Wir haben ja genug Möglichkeiten bei uns in der Region.

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1: Und ihr wisst ja, es ist eine kurze Woche. Es bedeutet am Donnerstag Feiertag und auch Vatertag. Und da haben wir jetzt was für euch. Es wäre ein gutes Geschenk für den Papa. Aber liebe Papas, das könnt ihr euch natürlich auch selbst schenken.
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1: Wow.
2: 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Whisky-Tasting im besonderen Ambiente zwischen Rauch und echten Männern, Live-Musik und Rahmenprogramm. Ja, ihr könnt euch auf jeden Fall, meine Stimme macht das nicht mehr länger mit, ihr hört das schon, denn ich bin kein echter Mann. 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
1: Es ist 7 Uhr und 25 Minuten. 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
2: Heute früh ist es meist grau und zeitweise nass. Bis zum Mittag ziehen immer wieder Schauer durch. Am Nachmittag gibt es zwischen Nordschwaben und dem Allgäu nur kurze Auflockerungen, ehe es zum Abend erneut wechselhaft wird. Bei Werten zwischen 13 und 16 Grad, in Alpennähe etwas frischer.
0: Der Radio Schwaben 3-Tage-Trend.
2: Morgen geht es mit vielen Wolken und weiteren Schauern weiter. Dazu ist es mit 8 bis 10 Grad deutlich kühler. Am Mittwoch beginnt der Tag teils kalt. Im Ostallgäu ist in Bodennähe sogar leichter Frost möglich. Später bleibt es meist trocken und etwas freundlicher. Am Donnerstag setzt sich das wechselhafte Wetter mit Schauern fort, insgesamt aber leicht milder. Derzeit in Aichach 13 Grad und bedeckt, in Lindau 13 Grad und in Nersingen 12 Grad bei starker Bewölkung.
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4: Wir schauen raus auf die B17 Augsburg Richtung Landsberg. Zwischen Messeuniversität in Augsburg und Göngingen Südhauenstetten gab es einen Unfall. Es staut sich, plant mehr Zeit ein. Und dann noch die B10 Ulm Richtung Nersingen zwischen Brandstätter See und der A7 bei Nersingen besteht Gefahr durch Gegenstände auf der Fahrbahn.
5: Ich habe Blitze für euch, der erste auf der B16 bei Dillingen, Intihaupten die Barer Straße, Augsburg, Schätzlerstraße, Blücherstraße, Oberer Graben und Klinkerberg, in Friedberg Plattenweg, dann in Königsbrunn die Augsburger Straße und die B32 bei Opfenbach.
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4: Aber wir brauchen noch ganz dringend ein Wochenmotto für diese Woche. Es ist Montag, habt ihr was?
5: Der Frederik aus Memmingen hat geschrieben, Mein Motto ist dasselbe wie jeden Montag. Ich sehe den nie als was Schlechtes, sondern sehe immer neue Chancen, neue Momente, die man eben erlebt. Ist doch eigentlich echt was total Schönes, oder?
4: Boah, Freddy. Ich darf doch Freddy sagen, oder? Also das finde ich total toll und so ist es auch. Ne? Es muss irgendwie weitergehen und das tut es und ist auch gut so. Also, wir starten zusammen in eine neue und auch noch in eine kurze Woche. Ist doch herrlich, oder? Schön, dass ihr da seid.
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0: Rein geht's in eine neue Woche. Schön, dass ihr mit uns startet. Hier ist Radio Schwaben und wir sind tatsächlich auf den letzten Metern der Bundesliga-Saison.
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0: Große Freude bei den Nicht-Fußball-Fans, Trauerspiel bei den Fußball-Fans, aber aktuell ist es gerade für unsere Region sehr spannend, denn beim größten Sportverein unserer Region könnte es nächstes Jahr richtig abgehen. Lukas, was ist denn da los?
2: Ja, was ist denn da los? Ja, der FC Augsburg könnte im nächsten Jahr theoretisch in der Conference League spielen.
0: Oh.
2: Das heißt, europaweit gegen Mannschaften antreten und das wäre definitiv eine große Sache für Stadt und auch für den Verein.
0: Okay, also haben sie am Wochenende gewonnen.
2: Ja, richtig. Und zwar mit 3:1 gegen Borussia Mönchengladbach. Total stark.
0: Wow.
2: Aber nicht nur das. Und jetzt kommt's, auch Eintracht Frankfurt und der SC Freiburg haben verloren. Und die stehen halt beide zwischen dem FCA und der Teilnahme an der Conference League. Jetzt sieht's wirklich nicht schlecht aus für Augsburg.
0: Okay, also müssen sozusagen kommendes Wochenende Frankfurt und Freiburg verlieren und Augsburg gewinnen, damit das mit der Conference League klappt.
2: Ja, nicht mal ganz. Es würde sogar reichen, wenn der FCA gewinnt und die anderen beiden unentschieden spielen. Also Augsburg ist bereits jetzt punktgleich mit Frankfurt und nur ein Punkt hinter Freiburg. Für die Fuggerstädter geht es am Wochenende nochmal gegen Union Berlin ran. Das ist eigentlich auch machbar und auch noch gut. Frankfurt muss gegen Stuttgart ran und Freiburg gegen RB Leipzig. Das sind beides echt schwere Gegner. Also nicht den Tag vor dem Abend loben, aber es kann wirklich sein, dass für den FC Augsburg nächstes Jahr auf Tour durch Europa geht.
0: Okay, das ist echt irre. Dann sind wir mal gespannt, was nächstes Wochenende passiert.
2: Ja.
0: Ich glaube, ich schaue mir das Spiel sogar an,
2: Boah.
0: Weil das hat schon ein bisschen Weltmeisterschaftsfeeling.
2: Ja, können wir Public Viewing machen über Radio Schwaben.
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1: Ja, Aufstehen am Montag macht nicht so viel Spaß wie Cocktails am Samstagabend, ist schon klar. Aber wir mixen uns jetzt ein Koffein-Rin, ja, manche nennen es auch Kaffee, und dann geht's rein in die Woche.
2: Ja, ihr seid nie allein am Morgen. Wir sind da für euch. Einfach einsteigen und mitfahren. Ihr kennt's ja, zusammen geht die Fahrt schneller rum und es ist ein Roadtrip. Und Roadtrips sind super.
1: So, und was hoffentlich auch ein toller Trip wird, das ist die Weltmeisterschaft. Ja, wie kommt ihr denn da drauf? Die startet heute und zwar genau in einem Monat. Und es wird wieder so geil, ne? Public Viewing, Grill feiern. Oh, das ist immer so eine besondere Zeit einfach.
2: Oh ja, Eröffnungsspiel ist am 11.06. Mexiko gegen Südafrika. Mhm. Deutschland spielt erst am 14.06. zum ersten Mal und zwar gegen Curaçao. Das ist ein Sonntag. Perfekt da nebenbei den Grill anzuschmeißen.
1: Oh ja, wir freuen uns auf diesen Sommer und hoffentlich eine geile WM. Und wir machen uns schon mal warm, würde ich sagen. Mit der Torhymne von der Nationalelf. Die hören wir hoffentlich richtig oft. Also, seid ihr soweit? Na dann mal los!

0: mit Schauern und nur kurzen freundlichen Abschnitten bei 8 bis 10 Grad. Am Mittwoch beginnt der Tag im Allgäu teils mit leichtem Frost. Danach ist es trockener und etwas freundlicher. Am Donnerstag bleibt es wechselhaft mit weiteren Schauern, insgesamt aber etwas milder. In Zusmarshausen 13 Grad und bedeckt, in Germeringen 11 Grad und trocken, in Neu-Ulm 11 Grad.
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2: Es ist 7 Uhr und 56 Minuten. 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
3: Ich bin Stefan Schütz. Guten Morgen. Deutschland will gemeinsam mit der Ukraine neue Waffensysteme entwickeln. Das sagte Verteidigungsminister Pistorius während eines nicht angekündigten Besuchs der ukrainischen Hauptstadt Kiew. Es geht um Waffen, die Angriffsziele weit im Hinterland eines gegnerischen Landes zerstören. Erklärtes Ziel Deutschlands ist es, der Ukraine eine möglichst starke Position in etwaigen Friedensverhandlungen mit Russland zu verschaffen. Der Hunter-Virus-Ausbruch auf einem Kreuzfahrtschiff dürfte bei so manchem schlechte Erinnerungen an Corona hervorgerufen haben. Der Chef des Robert-Koch-Instituts Schade hat dem ZDF Entwarnung gegeben. Zwar könne das Virus schwer krank machen, allerdings verbreite sich das Virus nicht so schnell. 4 deutsche Passagiere des Schiffs sind nach Deutschland gebracht worden. Hier wartet nun eine Quarantäne. München bekommt heute offiziell seinen neuen Oberbürgermeister. Dominik Krause von den Grünen wird in sein Amt eingeführt und erhält die Amtskette von seinem Vorgänger Reiter. Er ist der erste Grünen-Politiker an der Spitze der Landeshauptstadt. Außerdem wird die neue Koalitionsvereinbarung unterzeichnet. Neben den Grünen und der Rosa Liste sind SPD, FDP und Freie Wähler an der Stadtregierung beteiligt. Das Saisonfinale in der Fußball-Bundesliga hat es in sich. Heidenheim konnte seine Aufholjagd mit einem 3:1 in Köln fortsetzen und hat weiter Chancen auf den Klassenerhalt. Justin Hamm berichtet.
4: Erstmals seit Mitte Januar ist Heidenheim nicht mehr Letzter. Da steht nun punktgleich St. Pauli und auch Wolfsburg auf dem Relegationsplatz ist punktgleich. Die beiden spielen am letzten Spieltag noch gegeneinander. Heidenheim ist gegen Mainz gefragt. Union Berlin feierte beim 3:1 in Mainz den ersten Sieg unter Trainerin Marie-Louise Ether und der HSV besiegte Freiburg mit 3:2.
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5: Und wir haben eine Meldung von der B17 Augsburg Richtung Landsberg zwischen Messe-Universität und Göggingen-Südhaunstetten gab es einen Unfall. Plant ein bisschen mehr Zeit ein.
6: Ich habe Blitze für euch. Der erste auf der B16 bei Dillingen, dann in Augsburg, Blücherstraße, Oberer Graben und Klinkerberg, in Königsbrunn die Augsburger Straße und die B32 bei Opfenbach.
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5: Es geht wieder los, eine neue Arbeitswoche hat begonnen. Viele sind gerade jetzt reingestartet, stehen vielleicht gerade in der Kaffeemaschine oder so. Quatsch mit den Kollegen ein bisschen übers Wochenende. Und was gibt's da Besseres als gute Musik als Hintergrund?
6: Ach, so ein Zufall, die haben wir jetzt auch noch für euch. Und zwar aus dem geilen Jahrzehnt, die 80er. Die 80er ab 8 hier auf Radio Schwaben. Eine halbe Stunde, nur 80er.
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0: Vielleicht habt ihr euch gerade euren ersten Kaffee auf der Arbeit rausgelassen. Habt mit den Kollegen geschwätzt und euch geupdatet. Ein guter Start in die Arbeitswoche geht doch am besten mit guter Musik.
1: Und die gab es vor allem in den 80ern. Oh, deshalb gibt's hier auf Radio Schwaben die 80er ab 8. Eine halbe Stunde nur 80er. Und heute schauen wir mal auf bekannte Coverversionen.
0: Ja, von einigen Songs sind die Coverversionen ja berühmter als das Original. Sagt euch der zum Beispiel was?
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Ja, das ist tatsächlich die Originalversion von Tainted Love. Gloria Jones hat es gesungen im Jahr 65. Doch die meisten kennen eher die Version von Soft Cell 1981, veröffentlicht und ein Riesenhit geworden.

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0: Heute bei den 80ern ab 8 auf Radio Schwaben schauen wir auf berühmte Coverversionen aus den 80ern, die sehr oft um einiges berühmter waren als die Originalversionen. Und ich finde das manchmal schon ziemlich überraschend.
1: Ja, man ist die Covers halt einfach schon so gewohnt über die Jahre, dass einen die Originale manchmal echt überraschen. Mhm. So einen kleinen Überraschungsmoment haben wir vielleicht jetzt auch für euch.

0: krass, oder? You Keep Me Hanging On im Original aus dem Jahr 1967 von der Supremes. Und den hat sich fast 20 Jahre später, nämlich 1986, Kim Wilde nochmal vorgenommen und hat mal richtig Power reingesteckt.
1: Ja, fast schon ein komplett anderer Song, aber eine Nummer, die einfach immer so richtig Spaß macht. Hier ist sie jetzt für euch, für die Power, die man am Montagmorgen braucht. Kim Wilde mit You Keep Me Hanging On. Tatsächlich eine Coverversion.

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3: Es ist 8 Uhr und 24 Minuten. 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
4: Heute ist es bei uns am Vormittag wechselhaft mit dichten Wolken und gebietsweise Regen. Gegen Mittag lockert es etwas auf, am Abend ziehen erneut Schauer auf. Dazu ist es mild mit rund 13 bis 16 Grad. Der Radio Schwaben 3-Tage-Trend. Morgen ist es in Bayerisch Schwaben und im Allgäu oft grau und frisch. Später gibt es viele Wolken und einzelne Schauer, im Allgäu teils länger nass, bei Höchstwerten zwischen 8 und 11 Grad. Am Mittwoch ist es erst kühl, teils im Ostallgäu mit leichtem Frost, danach trockener und freundlicher. Am Donnerstag bleibt es wechselhaft mit Schauern, insgesamt aber etwas milder. In Welden 13 Grad bei starker Bewölkung. In Bad Grönenbach 12 Grad, ebenfalls stark bewölkt. In Wallerstein 13 Grad.
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6: Und wir schauen raus auf die A96 Lindau Richtung München. Zwischen Landsberg am Lech-Ost und Schöffelding besteht gefahrlich Gegenstände auf der Fahrbahn. Bitte besonders gut aufpassen. Dann mal die B2 Donauwörth-Augsburg zwischen Langweid und Stettenhofen haben in beiden Richtungen Gefahr durch Rehe auf der Fahrbahn. Die B17 Landsberg Richtung Augsburg, da man Stau bei Augsburg-Messe plant mehr Zeit ein. Und in der Gegenrichtung B17 Augsburg Richtung Landsberg zwischen Messe und Göggingen Süd, Hauenstetten, gab es ebenfalls einen Unfall.
7: Ich habe Blitze für euch, der erste in Donauwörth, die Küsterfeldstraße. Augsburg, Wellenburger Straße und Oberer Graben, dann in Kaufering die Iglinger Straße und Senden Alter Marktplatz.
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6: Es ist zwar Montagmorgen, aber es gibt so viel Positives zu sagen. Franzi, du weißt, was los ist, ne?
7: Ja, es ist eine kurze Woche, denn am Donnerstag haben wir einen Feiertag, es ist Vatertag.
6: Ja, und das ist nicht alles, es geht genauso weiter. Wir müssen dann zwar danach, also nächste Woche, eine Woche durcharbeiten, aber dann gibt es erstmal ein 3-Tage-Wochenende, weil Pfingsten ist. Dann haben wir ja eine kurze Woche und dann die Woche drauf ist Fronleichnam und wir haben wieder eine kurze Woche.
7: Hammer.
6: Also das wird sowas von entspannt, deswegen gehen wir jetzt einfach in die Arbeit, ignorieren, dass Montagmorgen ist, wir hören ganz viel Musik und dann ist Ruckizucki Feiertagshausen. So.
7: Oh mein Gott.
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0: Schönen guten Morgen, hier ist Radio Schwaben am Montag. Euer Frühstücksradio mit Franzi und Lukas. Schön, dass ihr mit dabei seid. Mhm. Und kennt ihr das auch? Es gibt so Sachen im Leben, die will man immer unbedingt machen.
1: Ja.
0: Man sagt immer, ja, das machen wir. Also da auf jeden Fall.
1: Ja.
0: Und dann ist es soweit und dann, also ich habe heute schon ein bisschen was vor. Und eigentlich wollte ich heute noch kochen und einen Kuchen backen. Und genau so ein Thema ist oftmals das Thema Blutspenden.
1: Jawohl.
0: Ich bin da auch kein Vorbild. Ich schiebe es immer vor mir her. Dabei ist es aber so wichtig.
1: Warum das so wichtig ist, das weiß Lukas Künzel.
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3: Jetzt wird blutig. Aber keine Sorge, hier wird niemand ermordet. Ganz im Gegenteil, es geht um Blutspenden. Das ist ja so ein Thema, wo viele sagen, klar, da gehe ich auch mal hin und es dann aber doch nie machen. Da gehöre ich ehrlich gesagt auch dazu. Blutspenden sind aber wichtig. Denn wenn wir durch einen Unfall oder eine OP viel Blut verlieren, dann muss das ja irgendwie wieder ersetzt werden. Und das geht nun mal nur durch anderes Blut. Denn bis heute ist es nicht möglich, Blut künstlich herzustellen. So eine Spende oder Transfusion kann aber auch Nachteile haben. Immer wieder kommt es vor, dass der Patient, der das Blut bekommt, dadurch schwer krank wird. Zum Beispiel durch Krankheitserreger, die beim Spender übersehen wurden und nun in den schon geschwächten Körper gelangen. Deshalb lautet die Devise, so wenig Bluttransfusionen wie möglich durchführen. In Teilen Australiens wird das seit vielen Jahren erfolgreich probiert. Und vielen Patienten geht es durch den sparsamen Umgang mit Blut deutlich besser. Weil man aber nicht in jeder Situation auf Fremdblut verzichten kann, heißt es auch weiterhin spenden, spenden und spenden.
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0: 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Was bringen uns die Eisheiligen? Radio Schwaben Wetterexperte Kai Zorn hat seinen geschulten Blick mal drauf geworfen und es klingt auf jeden Fall schon mal recht beruhigend, was er sagt.
1: Es kann Bodenfrost geben in den Nächten, vielleicht in ganz ungünstigen Lagen auch mal Luftfrost, aber eine solche Wetterlage, wie wir sie im April zum Beispiel hatten, wo es verbreitet Frost gegeben hat, das kommt nicht mehr.
2: Und heute ist ein ganz besonderer Feiertag in Nördlingen, der Stabenmontag. Oberbürgermeister David Wittner hat uns berichtet, was heute in seiner Stadt so los ist.
3: Ja, der Stabenmontag, das Stabenfest ist für uns Nördlinger, für unsere Kinder seit über 600 Jahren der schönste Schultag des Jahres. Da ist nämlich schulfrei, da ziehen über 1000 Kinder mit Fahnen, mit Blumenkränzen geschmückt, singend durch die ganze Stadt.
0: Der Start in die kurze Woche ist bereits gelungen, dann wird der Rest auch kein Problem mehr, vor allem nicht mit uns.
2: Wir holen euch ab jeden Morgen, immer von 5 bis 9, euer Frühstücksradio mit Lukas und Franzi. Gute Musik, gute Laune und alles, was bei uns wichtig ist.
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0: wieder zu, vor allem zwischen Nordschwaben und dem Allgäu. Die Temperaturen liegen zwischen 13 und 16 Grad. In den Alpenrandlagen ist es etwas frischer.
1: Der Radio Schwaben 3-Tage-Trend.
0: Morgen ist es erst trüb und nass. Später gibt es nur kurze, freundliche Phasen. Dazu ist es mit 8 bis 10 Grad deutlich kühler. Am Mittwoch beginnt der Tag teils frisch. Im Ostallgäu ist in Bodennähe sogar leichter Frost möglich. Danach wird es freundlicher. Am Donnerstag ist es wechselhaft mit Schauern, insgesamt aber etwas milder. Die aktuellen Wetterwerte. In Hauenstetten 13 Grad und bedeckt. In Jengen 11 Grad. In Krumbach 14 Grad bei Regen.
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3: Es ist 8 Uhr und 55 Minuten. 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
4: Ich bin Stefan Schütz. Guten Morgen. Durch den Iran-Krieg gehen die Preise hoch, auch beim Gas. Große Steigerungen, wie nach dem russischen Angriff auf die Ukraine, sind aber nicht zu befürchten, sagte der Chef der Bundesnetzagentur Müller dem Redaktionsnetzwerk Deutschland. Diana Kramer berichtet.
5: Müller spricht von moderaten Preissteigerungen für alle, die Gas an den Börsen beschaffen müssen, also die Versorger. Die meisten Privathaushalte haben hingegen Preisgarantien für 12 Monate oder länger. Anders sieht es beim Strom aus. Laut Müller sinken die Strompreise vor allem durch einen auch jahreszeitlich bedingt höheren Anteil kostengünstiger erneuerbarer Energie, etwa aus Sonne.
4: Bayern hat beim Regionencheck zur Wirtschaft zugelegt, von 53 auf 58 Regionen in den Top 100. Das Institut der deutschen Wirtschaft hat alle 400 Landkreise und Städte untersucht, berichtet der Spiegel. Bayern steht demnach so gut da, weil es hier verschiedene Branchen gibt, Luft- und Raumfahrt oder auch Medizintechnik. Baden-Württemberg dagegen verliert an Boden, weil es weniger gut läuft für Autoindustrie, Maschinenbau und Metallbranche. Deutschland und die Ukraine wollen gemeinsam neue Waffensysteme für alle Reichweiten entwickeln. Das sagte Verteidigungsminister Pistorius während eines nicht angekündigten Besuchs in der Hauptstadt Kiew. Um einen Mangel an weitreichenden Waffen auszugleichen, setzt die Ukraine in der Abwehr gegen den russischen Angriffskrieg auf Drohnen. Das Land gilt inzwischen als eines der führenden bei deren Einsatz. Sachsen-Anhalts Ministerpräsident Schulze hat sich dafür ausgesprochen, Bürgergeldempfänger als Erntehelfer einzusetzen. Der Rheinischen Post sagte der CDU-Politiker, es gebe zu viele Fälle, in denen es Leistungen ohne Gegenleistung gebe. Das sei ungerecht denjenigen gegenüber, die das System finanzierten. Schulze fügte hinzu, wer voll erwerbsfähig sei und die ganze Woche zu Hause sitze, dürfe künftig nicht einfach so weitermachen.
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0: Auf der A8 Stuttgart Richtung München ist zwischen Leipheim und Günzburg wegen Reinigungsarbeiten der linke Fahrstreifen gesperrt. Vorsicht auf der B2 zwischen Donauwörth und Augsburg, zwischen Langweid und Stettenhofen sind in beiden Richtungen Rehe auf der Fahrbahn. Auf der B17 B300 Landsberg Richtung Augsburg staut es sich zwischen Inningen und Göggingen, Ausfahrt Gabelsberger Straße in Augsburg, auf 4 Kilometern. Der Zeitverlust beträgt bis zu 14 Minuten. Auf der B17 Augsburg Richtung Landsberg ist zwischen Messe-Universität in Augsburg und Göggingen Süd-Haunstetten ein Unfall. Und hier die neuesten Blitzer auf Radio Schwaben. In Augsburg auf der Wellenburger Straße und am oberen Graben. In Donauwörth auf der Küsterfeldstraße. In Eurasburg auf der Friedberger Straße sowie am Plattenweg in Friedberg. In Kaufering auf der Iglinger Straße und am Alten Marktplatz in Senden. Kommt's gut an!
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0: Für das Ries, die Region Augsburg und das Allgäu. Andrea Alimente begleitet euch durch den Montag. Der beste Musikmix aus 80ern, 90er Jahren und aktuellen Hits.
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1: Es ist 9 Uhr und 28 Minuten. 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
2: Heute Vormittag ist es meist grau und zeitweise nass. Am Mittag ziehen weitere Schauer durch. Rund um Augsburg und Landsberg auch einzelne kräftigere Schauer. Dazu ist es mild mit 13 bis 16 Grad. Am Abend sinken die Werte dann deutlich.
3: Der Radio Schwaben 3-Tage-Trend.
2: Morgen ist es zwischen Nordschwaben und dem Allgäu oft trüb. Später gibt es nur kurze Auflockerungen und immer wieder Regen oder Schauer. Dazu ist es mit 8 bis 10 Grad spürbar frischer. Am Mittwoch beginnt es im Allgäu teils frostig, danach ist es trockener und von Mittag an freundlicher. Am Donnerstag bleibt es wechselhaft mit Schauern, insgesamt aber etwas milder. Im Moment haben wir in Meitingen 15 Grad und trocken, in Fronten 12 Grad und in Mertingen 14 Grad.
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2: Auf der B17 Augsburg Richtung Landsberg zwischen Messe Universität in Augsburg und Göggingen Süd Haunstetten ein Unfall. Und hier die neuesten Blitzer auf Radio Schwaben. In Augsburg auf der Hugo-Eckener Straße und der Wellenburger Straße. In Donauwörth auf der Küsterfeldstraße. In Eurasburg auf der Friedberger Straße sowie in Friedberg am Plattenweg. In Kaufering auf der Iglinger Straße. In Landsberg auf der Holzhauser Straße und am Alten Marktplatz in Senden. Gute Fahrt mit Radio Schwaben.
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2: Für ganz Bayerisch, Schwaben und das Allgäu. Ich begleite euch noch bis 15 Uhr auf Radio Schwaben. Viel Spaß. Und jetzt für euch Taylor Swift mit The Fate of Ophelia. Dancing in the Dark von Bruce Springsteen und Ronan Keating mit Lovin' Each Day. So klingt Radio Schwaben.
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2: Heute Vormittag ist es meist grau, anfangs fällt stellenweise noch Regen, später lockert es etwas auf und zeitweise weht ein spürbarer Wind. Gegen Abend ziehen erneut Schauer zwischen Nordschwaben und dem Allgäu durch. In der Nacht gehen die Temperaturen auf etwa 1 bis 4 Grad zurück. Im Ostallgäu ist zum Morgen hin sogar leichter Frost möglich.
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2: Morgen ist es oft trocken, im Tagesverlauf aber wieder wechselhaft mit einzelnen Schauern, dazu kühle 8 bis 11 Grad. Am Mittwoch zeigt sich das Wetter freundlicher, mit Auflockerungen nach kalter Früh. Am Donnerstag ist es leicht unbeständig mit weiteren Schauern, insgesamt aber etwas milder. In Gessertshausen 14 Grad und trocken, in Oberstdorf 11 Grad, in Weißenhorn 15 Grad bei Regen.
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1: Es ist 9 Uhr und 59 Minuten. 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
4: Ich bin Stefan Schütz. Cyberkriminelle agieren immer professioneller und deswegen steigt auch die Zahl derer, die ihnen auf den Leim gehen. Allein im vergangenen Jahr wurde etwa jeder 9. Internetnutzer in Deutschland Opfer von Cyberkriminalität. Das Bundesamt für Sicherheit in der Informationstechnik berichtet, dass fast jeder Betroffene einen Schaden erlitten hat. Besonders häufig sind Betrugsfälle beim Online-Shopping. Die Schweiz ist weiter der beliebteste Wohnort von Deutschen im europäischen Ausland. Anfang 2025 lebten dort fast 330.000 deutsche Staatsbürgerinnen und Bürger, das zeigt die Statistik. Auf Platz 2 folgt Österreich und auch Spanien lockt. Anfang letzten Jahres hatten fast 102

0: 35.000 Deutsche dort ihren Wohnsitz, Tendenz steigend. In die wärmere Gegend zieht es vor allem Ältere, vermutlich in der Renten- oder Pensionszeit. Das Gesundheitssystem ist so teuer, dass es überall finanzielle Lücken reißt. Deswegen will Gesundheitsministerin Wagen sparen. Gegenwind kommt von Verbänden der Praxis- und Klinikärzte und von Ärztepräsident Reinhardt. Katrin Müller berichtet.
1: Er warnt vor erheblichen Verwerfungen in der Versorgung, die langfristig sogar zu steigenden Kosten führen könnten. Gesundheitsministerin Wagen will die Kassen im kommenden Jahr um gut 16 Milliarden Euro entlasten. Geplant sind neben Ausgabenbremsen bei Praxen, Kliniken und Pharmaunternehmen auch höhere Zuzahlungen für Medikamente. Außerdem soll die kostenlose Mitversicherung von Ehepartnern eingeschränkt werden.
0: 5 bis 12 Kilometer ist wohl eine Strecke, die im Freizeitbereich oft gejoggt wird. Auf 600 Kilometer in 123 Stunden gebracht hat es der Berliner Adar Saci in den USA. Am späten Abend unserer Zeit kam er in Los Angeles an und er wurde dort frenetisch gefeiert. Seinen Lauf hatten Hunderttausende im Livestream mitverfolgt und auch wenn er sein eigentliches Ziel von 96 Stunden verfehlt hat, schmälert das die Leistung nicht.
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3: Auf der A8 Stuttgart Richtung München ist zwischen Leipheim und Günzburg wegen Reinigungsarbeiten der linke Fahrstreifen gesperrt. Auf der B17 Augsburg Richtung Landsberg hat es zwischen Messeuniversität in Augsburg und Göggingen Süd Haunstetten einen Unfall gegeben. Und hier die neuesten Blitzer auf Radio Schwaben. In Augsburg auf der Hugo-Eckener-Straße und der Wellenburger-Straße. In Donauwörth auf der Küsterfeldstraße. In Eurasburg auf der Friedberger-Straße sowie in Kaufering auf der Iglinger-Straße. In Landsberg auf der Holzhauser-Straße und am Alten Marktplatz. In Senden. Kommt gut ans Ziel.
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3: Von Kult bis aktuell, alles in einem Mix für Stadt Bergen, Wertingen oder Füssen und die Region. Einen schönen Vormittag wünsche ich euch, Andrea Alimente.
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2: Und hier ist wieder einer.

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1: Es ist 10 Uhr und 27 Minuten. 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
2: Zum Start in diesen Vormittag ist es meist grau und nass. Im weiteren Verlauf ziehen immer wieder Schauer durch. Dazwischen lockert es nur kurz auf. Und in Bayerisch-Schwaben und im Allgäu ist es mit rund 13 bis 16 Grad mild. Am Abend fällt stellenweise weiter Regen. In der Nacht kühlt es dann deutlich ab. Der Radio-Schwaben-Drei-Tage-Trend. Morgen ist es frisch und teils nass. Später wechselhaft mit einzelnen Schauern und nur 8 bis 11 Grad. Am Mittwoch beginnt der Tag vor allem im Allgäu sehr kühl, örtlich sogar mit leichtem Frost. Danach freundlicher, aber nicht ganz trocken. Und am Donnerstag geht das unbeständige Wetter mit Schauern weiter, insgesamt aber etwas milder. In Kissing 15 Grad bei bedecktem Himmel, in Erkheim 12 Grad. In Burtenbach 15 Grad und stark bewölkt.
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2: Auf der B17 Augsburg Richtung Landsberg zwischen Messe, Universität in Augsburg und Göggingen Süd, Haunstetten, ein Unfall. Und hier die neuesten Blitzer auf Radio Schwaben. In der Hugo-Eckener-Straße in Augsburg und am Dorf in Balderschwang. Auf der A96 bei Buxheim, in der Küsterfeldstraße in Donauwörth sowie in der Ettenbeurer Straße in Ichenhausen. In der Ludwigstraße in Kempten sowie in der Iglinger Straße in Kaufering ein Blitzer. Gute Fahrt mit Radio Schwaben.
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2: Von Kult bis aktuell, alles in einem Mix. Für Augsburg, Wertingen oder Füssen und ganz Bayerisch-Schwaben. Einen schönen Vormittag wünsche ich euch, jetzt einfach genießen. Und jetzt für euch Olivia Dean mit Man I Need, Best of Both Worlds von Robert Palmer und Crowded House mit Don't Dream It Is Over.
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2: Zum Start in diesen Mittag bleibt es wechselhaft. Gegen Mittag und am Nachmittag dominieren dichte Wolken. Dazu fällt immer wieder Regen, im Allgäu teils auch schauerartig. Bis zum Abend sinken die Temperaturen auf etwa 6 bis 9 Grad. Dazu weht zeitweise ein spürbarer Wind.
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2: Morgen ist es kühl und nass, später meist grau mit weiteren Schauern. Mehr als 8 bis 10 Grad sind kaum drin. Am Mittwoch beginnt der Tag zwischen Nordschwaben und dem Allgäu stellenweise mit Bodenfrost. Danach zeigt es sich freundlicher, aber noch oft wolkig. Im Wald 8 bis 10 Grad sind kaum drin. Am Mittwoch beginnt der Tag zwischen Nordschwaben und dem Allgäu stellenweise mit Bodenfrost. Danach zeigt es sich freundlicher.

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1: Ich bin Moritz Einzel. Aufgepasst beim Online-Shopping, hier tummeln sich besonders viele Cyberkriminelle, berichtet das Bundesamt für Sicherheit in der Informationstechnik. Insgesamt sind 2025 demnach mehr als 10% aller Internetnutzer in Deutschland Opfer von Online-Kriminalität geworden. Die meisten haben dabei einen finanziellen Schaden erlitten. Befragt wurden mehr als 3000 Menschen. Bayern setzt offenbar auf die richtigen Wirtschaftsbereiche. So hat der Freistaat beim Regionencheck zur Wirtschaft zugelegt. In die Top 100 haben es 58 Regionen geschafft. Zuletzt waren es 53. Das Institut der deutschen Wirtschaft hat alle 400 Landkreise und Städte untersucht, berichtet der Spiegel. Bayern steht so gut da, weil es hier verschiedene Branchen gibt, Luft- und Raumfahrt oder auch Medizintechnik. Deutschland will gemeinsam mit der Ukraine neue Waffensysteme entwickeln. Das sagte Verteidigungsminister Pistorius in Kiew. Ulf Mauder berichtet.
2: Die Ukraine gilt durch den Kampf gegen den russischen Angriffskrieg inzwischen als führend in der Drohnentechnologie. Minister Pistorius setzt deshalb auf den Bau von neuen Waffensystemen gemeinsam mit der Ukraine. Die NATO-Staaten könnten lernen von dem Land und ihre Abschreckungsmöglichkeiten erhöhen, sagte Pistorius.
1: Immer mehr Leute in Deutschland leben auf zu engem Raum. Mittlerweile ist es etwa jeder Neunte. Das Statistische Bundesamt meldet, fast 12% der Bevölkerung wohnen in überbelegten Wohnungen, also in Wohnungen mit zu wenig Zimmern für die Anzahl der Bewohner. Vor gut 5 Jahren waren es noch etwas über 10%. Besonders betroffen sind Erwachsene mit ausländischer Staatsangehörigkeit. Der Tourismus im eigenen Land bleibt angesagt, vermutlich auch wegen der einen oder anderen Krisenlage in der Welt. Im März gab es 33,6 Millionen Übernachtungen in Hotels und anderen Betrieben mit mindestens 10 Betten. Nach Angaben der Statistikbehörde war das ein Plus von gut 3% im Vergleich zum Vorjahresmonat. Die Zunahme lag allein an Inlandsgästen.
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3: Vorsicht auf der A8 München Richtung Stuttgart. Zwischen Dasing und Friedberg liegt ein Plastikteil auf der Fahrbahn. Der linke Fahrstreifen ist blockiert. Vorsicht auch auf der B12 Kempten Richtung Buchloe zwischen Germeringen und Jengen wegen Gegenständen auf der Fahrbahn. Und hier die neuesten Blitzer auf Radio Schwaben. In Augsburg auf der Hugo-Eckener Straße und der Wellenburger Straße. In Donauwörth auf der Neudegger Allee und der Küsterfeldstraße sowie auf der B25 bei Reimlingen. In Kempten auf der Ludwigstraße sowie am Dorf in Balderschwang und auf der Ettenbeurer Straße in Ichenhausen. Meldet Staus und Blitzer immer per WhatsApp unter 08000 11 82 11.
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3: Für das Ries, die Region Augsburg und das Allgäu. Andrea Alimente begleitet euch durch den Montag. Der beste Musikmix aus 80ern, 90ern und aktuellen Hits. Und jetzt rein in die nächste halbe Stunde.
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1: Es ist 11 Uhr und 27 Minuten. 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
2: Am Mittag ist es bei uns meist grau und nass. In Bayerisch, Schwaben und im Allgäu ziehen im weiteren Verlauf immer wieder Schauer durch. Dazu gibt es vor allem rund um Augsburg und Landsberg spürbaren Wind. Am Abend fällt gebietsweise weiter Regen. In der Nacht stehen etwa 1 bis 4 Grad an. Im Ostallgäu ist stellenweise sogar leichter Frost möglich. Der Radio Schwaben 3-Tage-Trend. Morgen ist es oft trocken, später ziehen erneut Schauer auf und mit 7 bis 10 Grad ist es eher frisch. Am Mittwoch ist es nach kaltem Beginn meist dicht bewölkt, aber etwas milder. Im weiteren Wochenverlauf bleibt es wechselhaft mit weiteren Schauern. Die Tendenz geht langsam nach oben. Derzeit in Schwabmünchen 15 Grad und bedeckt, in Mindelheim 13 Grad und in Holzheim 15 Grad.
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2: Alles frei auf den Straßen, keine Staus oder Verkehrsbehinderungen in der Region. Und hier die neuesten Blitzer auf Radio Schwaben. In der Partalstraße in Friedberg und in der Meitinger Straße in Tierhaupten. In Donauwörth auf der Neudegger Allee, auf der B25 bei Reimling sowie in der Ludwigstraße in Kempten. Gute und sichere Fahrt.
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2: Andrea Alimente begleitet euch durch den Montag. Der beste Musikmix aus 80er, 90er Jahren und aktuellen Hits für das Ries, die Region Augsburg und das Allgäu. Und jetzt für euch Alex Warren mit Fever Dream, Little Lies von Fleetwood Mac und Take That mit Pray. Und jetzt rein in die nächste halbe Stunde.
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1: Am Mittag ist es unbeständig, aktuell ziehen Regen und Schauer durch. Dazu gibt es vor allem rund um Augsburg und Landsberg spürbaren Wind. Bis zum Abend fällt örtlich weiter Regen, später liegen die Temperaturen bei etwa 3 bis 9 Grad.
0: Der Radio Schwaben 3-Tage-Trend.
1: Morgen wird es kühl und nass, am Vormittag mit Regen, später mit Schauern und dichten Wolken. In Bayerisch-Schwaben und im Allgäu sind mehr als 7 bis 11 Grad kaum drin. Am Mittwoch ist es in den Allgäuer Senken teils frostig, danach tagsüber freundlicher, aber meist noch wolkenreich. Im weiteren Wochenverlauf bleibt es wechselhaft mit Schauern, insgesamt aber etwas milder. In Untermeitingen 15 Grad und trocken, in Kaufbeuren 12 Grad bei Regen und in Illertissen 14 Grad.
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3: Grad.
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0: ein Vorschlag. Wer gerade das Kind betreut, soll bei Alltagsentscheidungen allein bestimmen dürfen, ohne den Ex-Partner fragen zu müssen. Außerdem soll es kein Umgangsrecht mehr geben, wenn ein Elternteil gewalttätig gegenüber dem anderen war. Verteidigungsminister Pistorius ist in die Ukraine gereist. In der Hauptstadt Kiew kündigte der SPD-Politiker an, Deutschland wolle gemeinsam mit der Ukraine neue Waffensysteme entwickeln. Längst sei die Ukraine ein wichtiger strategischer Partner, so Pistorius.
1: Wir können davon profitieren, im besten Sinne des Wortes, indem wir für unsere Bundeswehr, für die NATO-Streitkräfte lernen, Informationen mitnehmen und vor allen Dingen auch weitere Joint Ventures auf den Weg bringen.
0: Unter anderem geht es da um den Bau von Drohnen, die beim Abwehrkampf der Ukraine gegen Russland eine wichtige Rolle spielen. Münchens neuer Oberbürgermeister Krause ist offiziell ins Amt eingeführt worden. Sein Vorgänger Reiter von der SPD legte dem grünen Politiker unter tosendem Applaus im alten Rathaus die Amtskette um. Reiter wünschte Krause alles Gute und ein bisschen Gelassenheit für seine Aufgabe. Er verlasse das Münchner OB-Amt mit dem guten Gefühl, alles getan zu haben. Zur FC Bayern-Affäre, nach der er abgewählt worden war, sagte Reiter nichts. Das Tanken, insbesondere Diesel, das hat seit Ausbruch des Iran-Kriegs bekanntlich viele Geldbeutel etwas zu sehr erleichtert. Jetzt kostet der Kraftstoff erstmals seit Anfang März im bundesweiten Schnitt wieder weniger als 2 Euro, meldet der ADAC. Die Grenze wurde schon am Freitag knapp unterschritten, am Wochenende ging es dann noch weiter runter. 600 Kilometer durch die USA laufen in nur 96 Stunden. Dieses ambitionierte Ziel hat sich der Berliner Läufer Arda Saci gesetzt. Ganz geschafft hat das nicht. Trotzdem beeindruckend. Nach etwas mehr als 600 Kilometern erreichte er den Santa Monica Pier nahe Los Angeles. Saci war 123 Stunden und 21 Minuten unterwegs.
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3: Ruhiger und störungsfreier Verkehr im Sendegebiet. Und hier die neuesten Blitzer auf Radio Schwaben. In Augsburg am Leonhardsberg und in Affing auf der Eichacher Straße. Auf der B2 bei Allmannshofen, in Tierhaupten auf der Meitinger Straße sowie in Königsbrunn auf der Königsallee. Gute und sichere Fahrt.
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3: Für ganz Bayerisch, Schwaben und das Allgäu. Für euch am Mikro Andrea Alimente. Auf geht's!
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3: Es ist 12 Uhr und 24 Minuten. 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
4: Dichte Wolken und immer wieder Regen bestimmen das Wetter in Bayerisch-Schwaben. Bis in den Nachmittag bleibt es unbeständig. Dazu gibt es zeitweise spürbaren Wind. Und am Abend ziehen weitere Schauer durch. In der Nacht kühlt es deutlich auf 0 bis 4 Grad ab. Im Ostallgäu ist stellenweise sogar leichter Frost möglich. Der Radio Schwaben 3-Tage-Trend. Morgen geht es meist grau und nass weiter. Mit einzelnen Schauern und nur kühlen 7 bis 11 Grad. Am Mittwoch ist es zunächst kalt, später trockener und etwas freundlicher. Und am Donnerstag wird es zwischen Nordschwaben und dem Allgäu wechselhaft, mit weiteren Schauern, aber insgesamt etwas milder. Aktuell meldet Gersthofen 16 Grad und trocken, Babenhausen 14 Grad bei Regen und Bissingen 16 Grad.
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4: Ruhiger und störungsfreier Verkehr im Sendegebiet. Und hier die neuesten Blitzer auf Radio Schwaben. In Augsburg am Leonhardsberg und in Affing auf der Eichacher Straße. Auf der B2 bei Eimannshofen, in Tierhaupten auf der Meitinger Straße sowie in Königsbrunn auf der Königsallee. Gute und sichere Fahrt.
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4: Für ganz Bayerisch Schwaben und das Allgäu. Ich begleite euch noch bis 15 Uhr auf Radio Schwaben. Viel Spaß. Und jetzt für euch Bruno Mars mit I Just Might. Whatever You Want von Status Quo und Nick Kershaw mit The Riddle. Auf geht's.
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2: Am frühen Nachmittag ist es wechselhaft mit Regen, in Bayerisch-Schwaben und im Allgäu örtlich auch mit Blitz und Donner. Später ziehen die Schauer weiter durch, am Alpenrand teils kräftiger und in der Nacht kühlt es deutlich ab auf etwa 0 bis 4 Grad.
0: Der Radio Schwaben 3-Tage-Trend.
2: Morgen ist es frisch und oft grau, vormittags gibt es einzelne Schauer, am Nachmittag ist es meist trüb und kühl bei 7 bis 11 Grad. Am Mittwoch beginnt der Tag stellenweise mit Nebel. Vor allem im Ostallgäu ist in den Frühstunden sogar leichter Frost möglich. Danach ist es meist bedeckt. Im weiteren Wochenverlauf setzt sich das wechselhafte Wetter fort mit weiteren Schauern und nur zögernd etwas milderer Luft in unserer Region. Die aktuellen Wetterwerte. In Friedberg 16 Grad und trocken. In Oberstaufen 11 Grad bei Regen. In Burgau 15 Grad.
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0: Es ist 12 Uhr und 56 Minuten. 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Es ist 12 Uhr und 56 Minuten. 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

0: Fahren wird gespart. Fast jeder Zweite lässt das Auto wegen der hohen Spritpreise häufiger stehen. Alternativen: Fahrrad, Bus und Bahn. Sie dürften es vermutlich am Ende des Jahres in Rückblicksendungen für 2026 schaffen. 4 deutsche Passagiere des von einem Hantavirus-Ausbruch betroffenen Kreuzfahrtschiffs, die jetzt wieder zurück sind. Am Morgen waren sie in die Uniklinik nach Frankfurt eingeliefert worden. Jetzt stehen weitere Untersuchungen an und dann Quarantäne in ihren jeweiligen Bundesländern. Das sind Bayern, Schleswig-Holstein, Brandenburg und Baden-Württemberg. In München hat sich die neue Mango-Koalition präsentiert und alle ziehen an einem Strang. Grüne, SPD, FDP, Freie Wähler und Rosa Liste haben ihren Koalitionsvertrag unterschrieben. Der neue Oberbürgermeister Dominik Krause von den Grünen lobt die Kompromissbereitschaft. Niemand habe sich an Einzelheiten festgebissen. Das ist auch wichtig, denn München steht unter Druck. Die Kosten im Sozialbereich steigen massiv. Cyberkriminelle werden immer professioneller und deswegen fallen auch immer mehr Menschen auf die Maschen herein. Jeder 9. Internetnutzer in Deutschland ist im vergangenen Jahr Opfer von Cyberkriminalität geworden. Das geht aus dem aktuellen Cybersicherheitsmonitor hervor. Besonders oft schlagen Kriminelle beim Online-Shopping zu. Kaffee wird günstiger. Die großen Lebensmittelhändler senken die Preise ihrer Eigenmarken. Das ergab eine Umfrage der Nachrichtenagentur dpa. Mehr von Thomas Bremser.
1: Die Produkte kosten seit dieser Woche 10 bis 50 Cent weniger als bisher. Eine Kilopackung Bohnen liegt je nach Sorte zwischen 10,50 Euro und 11,50 Euro. Auch Pads und Kapseln werden billiger. Die Discounter und Supermärkte begründen das mit sinkenden Rohstoffpreisen.
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3: Vorsicht auf der B2 Donauwörth Richtung Augsburg zwischen Nordendorf und Ausfahrt Westendorf. Dort liegt ein Spanngurt auf der Fahrbahn. Und hier die neuesten Blitzer auf Radio Schwaben. In Augsburg auf der Stadtberger Straße und der Rheinölstraße. Auf der Eichacher Straße in Affing, der Neudecker Allee in Donauwörth sowie auf der B25 bei Reimlingen. In Königsbrunn auf der Königsallee und auf der Meitinger Straße in Tierhaupten. Gute Fahrt mit Radio Schwaben.
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3: Andrea Alimente begleitet euch durch den Montag. Der beste Musikmix aus 80ern, 90ern und aktuellen Hits für das Ries, die Region Augsburg und das Allgäu. Hier ist die nächste Musikrunde.
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0: Was bringen uns die Eisheiligen? Radio Schwaben Wetterexperte Kai Zorn hat seinen geschulten Blick mal drauf geworfen und es klingt auf jeden Fall schon mal recht beruhigend, was er sagt.
1: Es kann Bodenfrost geben in den Nächten, vielleicht in ganz ungünstigen Lagen auch mal Luftfrost. Aber eine solche Wetterlage, wie wir sie im April zum Beispiel hatten, wo es verbreitet Frost gegeben hat, das kommt nicht mehr.
2: Und heute ist ein ganz besonderer Feiertag in Nördlingen, der Stabenmontag. 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
3: Ja, der Stabenmontag, das Stabenfest ist für uns Nördlinger, für unsere Kinder seit über 600 Jahren der schönste Schultag des Jahres. Da ist nämlich schulfrei, da ziehen über 1000 Kinder mit Fahnen, mit Blumenkränzen geschmückt, singend durch die ganze Stadt.
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1: Es ist 13 Uhr und 25 Minuten. 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
2: Am frühen Nachmittag zieht Regen durch unsere Region. Im weiteren Verlauf bleibt es wechselhaft. Zum Abend fällt zwischen Nordschwaben und dem Allgäu verbreitet weiterer Regen. Im Oberallgäu sind auch einzelne Gewitter dabei. In der Nacht kühlt es auf etwa 0 bis 4 Grad ab. Im Allgäu örtlich mit Bodenfrost. Der Radio Schwaben 3-Tage-Trend. Morgen wird es kühl und oft grau. Später gibt es immer wieder Schauer. Am freundlichsten ist es noch Richtung Augsburg. Am Mittwoch ist es anfangs teils neblig, danach trockener und zeitweise freundlicher. Am Donnerstag bleibt das Wetter unbeständig mit weiteren Schauern. Die Temperaturen liegen tagsüber meist bei 11 bis 14 Grad. Im Moment in Mehring 16 Grad und stark bewölkt, in Wertach 12 Grad und in Kaisheim 15 Grad bei bedecktem Himmel.
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2: Vorsicht auf der A96 Lindau Richtung München. Zwischen Memmingen-Ost und Holzgüns liegt ein Müllsack auf dem linken Fahrstreifen. Und hier die neuesten Blitzer auf Radio Schwaben. In Augsburg auf der Stadtberger Straße und der Rheinölstraße. Auf der Eichacher Straße in Affing, der Ettenbeurer Straße in Ichenhausen sowie der Augsburger Straße in Memmingen. Die kostenfreie Verkehrs- und Blitzer-Hotline 08000 11 82 11.
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2: Der beste Musikmix aus 80ern, 90ern und aktuellen Hits. Für das Ries, die Region Augsburg und das Allgäu. Es geht durch den Montag. Andrea Alimente begleitet euch. Und jetzt für euch Taylor Swift mit Elizabeth Taylor. Nothing is gonna stop us now. Von Starship und Ace of Base mit Life is a Flower. Und jetzt rein in die nächste halbe Stunde.
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2: Zum Start in diesen Nachmittag dominieren Regen und dichte Wolken. Im weiteren Verlauf wird es wechselhaft. Am Alpenrand sind bis zum Abend auch einzelne Gewitter dabei. In der Nacht zieht der Regen allmählich ab. Dazu kühlt es auf etwa 0 bis 4 Grad ab. Im Ostallgäu ist später sogar etwas Nebel möglich.
1: Der Radio Schwaben 3-Tage-Trend.
2: Morgen ist es oft grau und nass. Später gibt es weiter Schauer, dazwischen nur kurze Auflockerungen und mit 7 bis 11 Grad bleibt es frisch. Am Mittwoch beginnt der Tag örtlich kalt, teils mit Nebel, danach wird es freundlicher. Am Donnerstag setzt sich das unbeständige Wetter mit weiteren Schauern in Bayerisch-Schwaben und dem Allgäu fort. Aktuell meldet Bobingen 16 Grad und bedeckt, Marktoberdorf 11 Grad, Donauwörth 15 Grad und Regen.
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1: Es ist 13 Uhr und 56 Minuten. 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
4: Ich bin Moritz Einzel. Etwa jeder neunte Mensch in Deutschland lebt in einer Wohnung, die zu klein ist. Knapp 12% der Bevölkerung lebten im vergangenen Jahr in überbelegten Wohnungen, sagt das Statistische Bundesamt. Das Problem habe sich in den letzten Jahren verschärft. Besonders betroffen sind Erwachsene mit ausländischer Staatsangehörigkeit. Russlands Präsident Putin hatte ja seinen alten Freund, Altkanzler Schröder, als Vermittler im Ukraine-Krieg ins Spiel gebracht. Die Europäische Union lehnt das klar ab. EU-Chefdiplomatin Kallas hat gesagt, Russland das Recht zu geben, im Namen der Europäer einen Verhandlungsführer zu benennen, wäre nicht sehr klug. Schröder sei hochrangiger Lobbyist für russische Staatsunternehmen gewesen. Der Grünen-Politiker Krause ist als neuer Münchner Oberbürgermeister offiziell ins Amt eingeführt worden. Sein Vorgänger Reiter von der SPD legte ihm die Amtskette um. Jetzt geht er mit gutem Gefühl.
5: Ich wünsche allen alles Gute, kann ich nur ehrlich sagen, und genieße meine Zeit. Es ist schön, für diese Stadt gedient zu haben. Es war mir eine große Ehre, aber jetzt ist auch gut.
4: Die neue sogenannte Mango-Koalition im Münchner Rathaus hat unterdessen ihren Vertrag besiegelt. Grüne, SPD, FDP, Freie Wähler und die Rosa Liste arbeiten die nächsten 6 Jahre zusammen. Den 4 deutschen Passagieren des Kreuzfahrtschiffs, auf dem das Hunter-Virus ausgebrochen ist, FDP, Freie Wähler und die Rosa Liste arbeiten die nächsten 6 Jahre zusammen. Den 4 deutschen Passagieren des Kreuzfahrtschiffs

0: Anfang des letzten Jahres hatten fast 132.000 Deutsche dort ihren Wohnsitz, Tendenz steigend.
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2: Alles frei auf den Straßen, keine Staus oder Verkehrsbehinderungen in der Region und hier die neuesten Blitzer auf Radio Schwaben. In Augsburg auf der Bergheimer Straße und am Leonhardsberg, auf der Hauptstraße in Walzhausen, auf der Ettenbeurer Straße in Ichenhausen sowie auf der Eichacher Straße in Affing, auf der Hauptstraße in Senden und auf der Augsburger Straße in Memmingen. Gute und sichere Fahrt.
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2: Ob im Auto, bei der Arbeit oder zu Hause. Egal wo ihr seid, wir sind bei euch. Starten wir rein. Mein Name ist Andrea Alimente. Einen schönen Nachmittag mit Radio Schwaben.
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1: Es ist 14 Uhr und 25 Minuten. 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
2: Zum Start in diesen Nachmittag ist es wechselhaft mit Regen und einzelnen kräftigeren Schauern. Bis zum Abend zieht der Regen nur zögerlich ab. Im Oberallgäu sind auch Gewitter dabei. In der Nacht kühlt es deutlich auf 0 bis 5 Grad ab. Im Ostallgäu ist in ungünstigen Lagen sogar leichter Frost möglich.
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2: Morgen ist es oft grau und nass. Später gibt es viele Wolken und weitere Schauer bei nur 7 bis 11 Grad. Am Mittwoch ist es örtlich kalt, teils mit Nebel im Allgäu. Danach wird es trockener und etwas freundlicher. Im weiteren Wochenverlauf ist es meist stark bewölkt und zeitweise nass in Bayerisch-Schwaben und dem Allgäu. Aktuell meldet Aindling 16 Grad und trocken, Ottobeuren 13 Grad und Regen und Möttingen 15 Grad.
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2: Alles frei auf den Straßen, keine Staus oder Verkehrsbehinderungen in der Region und hier die neuesten Blitzer auf Radio Schwaben. In Augsburg auf der Bergheimer Straße und am Leonhardsberg, auf der Hauptstraße in Balzhausen, auf der Ettenbeurer Straße in Ichenhausen sowie auf der Eichacher Straße in Affing, auf der Hauptstraße in Senden und auf der Augsburger Straße in Memmingen. Gute und sichere Fahrt.
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2: Jetzt wieder die schönste Musik für euch, für ganz Bayerisch-Schwaben und das Allgäu. Für euch am Mikro Andrea Alimente. Freut euch auf Dermot Kennedy mit Funeral, Salisbury Hill von Peter Gabriel und Rick Springfield mit Jessie S. Girl. Und jetzt zurück zur Musik.
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2: Zum Start in diesen Nachmittag bleibt es wechselhaft. Noch ziehen Regen und einzelne Schauer durch. Im Allgäu sind bis zum Abend auch Gewitter dabei. Später kühlt es deutlich ab. In der Nacht sinken die Werte auf rund 0 bis 5 Grad. Im Ostallgäu ist zum Morgen hin stellenweise sogar leichter Frost möglich. Der Radio Schwaben 3-Tage-Trend. Morgen ist es in Bayerisch-Schwaben und im Allgäu oft grau und nass. Später gibt es höchstens kurze Auflockerungen. Dazu ist es mit 7 bis 11 Grad eher frisch, besonders zwischen Donau und den Alpen. Am Mittwoch beginnt der Tag örtlich mit Nebel, danach ist es meist trocken und zeitweise freundlicher. Im weiteren Wochenverlauf setzt sich dieses etwas mildere, aber weiterhin wechselhafte Wetter fort. Aktuell meldet Fischach 15 Grad und trocken, Obergünzburg 10 Grad bei Regen und Nordendorf 16 Grad.
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0: Es ist 14 Uhr und 57 Minuten.
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4: Ich bin Moritz Einzel. Altkanzler Schröder als Vermittler im Ukraine-Krieg. Die EU-Außenminister sind da skeptisch. Kreml-Chef Putin hatte Schröder für den Posten vorgeschlagen. Die EU-Außenbeauftragte Kallas entgegnete, Schröder sei ein Lobbyist russischer Staatskonzerne gewesen. Es sei also klar, warum Putin ihn vorschlage. Auch die Ukraine lehnt den Vorschlag ab. Justizministerin Hubig will getrennten Eltern mehr Flexibilität ermöglichen. So soll etwa jeder Elternteil während der Kinderbetreuungszeit allein über Alltagsangelegenheiten des Kindes entscheiden dürfen, ohne Absprache mit dem oder der Ex. Ebenfalls sollen gewalttätige Ex-Partner kein oder ein eingeschränktes Umgangsrecht mit dem Kind bekommen. Der Deutsche Gewerkschaftsbund bleibt in ihrer Hand. Yasmin Fahin, gewalttätige Ex-Partner kein oder ein eingeschränktes Umgangsrecht mit dem Kind bekommen. Der Deutsche Gewerkschaftsbund bleibt

0: Bei einem Toten, der in München aus der Isar geborgen wurde, handelt es sich um den Sohn der Schauspielerin Lara Joy Körner. Das hat die Polizei bestätigt. Eine Passantin hatte den Körper des 19-Jährigen am Samstag im Fluss treibend entdeckt. Hinweise auf Fremdeinwirkung gebe es nicht, hieß es. Die Schauspielerin Lara Joy Körner ist unter anderem durch Auftritte in Fernsehserien wie Das Traumschiff und Rosamunde Pilcher-Filmen bekannt. Baden-Württemberg hat jetzt offiziell eine neue Landesregierung. Grüne und CDU haben in Stuttgart den Koalitionsvertrag für die nächsten 5 Jahre unterzeichnet. Der sieht unter anderem ein kostenloses und verpflichtendes letztes Kindergartenjahr vor. Neuer Ministerpräsident soll der Grüne Cem Özdemir werden, sein Stellvertreter der Christdemokrat Manuel Hagel. Grüne und CDU regieren seit 2016 zusammen im Südwesten.
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2: A8 Stuttgart Richtung München zwischen Odelshausen und Dachau-Fürstenfeldbruck. Derzeit 3 Kilometer Stau bzw. stockender Verkehr. Aktuelle Blitzer stehen in Augsburg auf der Rheinöl, der Stadtberger und der Bergheimer Straße. In Dillingen wird geblitzt auf der Witteslinger Straße. Auf der Hauptstraße in Balzhausen steht ein Blitzer und auf der A96 Höhe Wangen.
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2: Ich hoffe, ihr hattet heute einen guten Wochenstart. Ist ja für viele eine kurze Arbeitswoche. Durch den Feiertag, Vatertag, Christi Himmelfahrt am Donnerstag und einen möglichen Brückentag am Freitag fühlt sich so an, als wäre die Woche schon wieder halb rum. Naja, nicht ganz. Wir starten erstmal in den Montag Feierabend. Ich bin Ralf Hohn. Servus.
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0: So klingt er, der Montagnachmittag bei uns bei Radio Schwaben.
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0: Und da ist er, mein Kollege Lukas Prosser, der hat den FC Augsburg momentan sowas von auf dem Schirm. Ist ja auch eine Menge los, Lukas.
2: Ja, servus Ralf. Der FCA könnte im nächsten Jahr theoretisch in der Conference League spielen und das heißt europaweit gegen Mannschaften antreten. Und das ist ja schon eine große Sache für Stadt und Verein.
0: Auf jeden Fall. Und die Augsburger haben es ja auch ein Stück weit selbst in der Hand. Jetzt haben sie schon mal einen guten Grundstein dafür gelegt. Sie haben nämlich am vergangenen Wochenende jetzt gewonnen.
2: Ja, und zwar mit 3:1 gegen Borussia Mönchengladbach. War eine richtig starke Nummer. Aber nicht nur das, und das ist das Wichtige jetzt. Auch Eintracht Frankfurt und der SC Freiburg haben verloren. Und die stehen jetzt beide zwischen dem FCA und der Teilnahme an der Conference League. Und jetzt sieht's wirklich nicht schlecht aus für Augsburg.
0: Okay, dann lass uns doch mal kurz rechnen. 34. Spieltag am kommenden Samstag. Das heißt, Freiburg und Frankfurt müssten verlieren, oder?
2: Nicht ganz. Es würde sogar reichen, wenn der FCA gewinnt und die anderen beiden unentschieden spielen. Oh. Augsburg ist bereits jetzt punktgleich mit Frankfurt und nur einen Punkt hinter Freiburg. Also für die Fuggerstädter geht's am Wochenende gegen Union Berlin. Das ist schon machbar.
0: Ja.
2: Und was eben sehr, sehr gut ist, Frankfurt muss gegen Stuttgart ran und Freiburg gegen RB Leipzig. Und das sind beides richtig schwere Gegner. Also nicht den Tag vor dem Abend loben, aber es könnte wirklich gut sein, dass es für den FCA nächstes Jahr auf Tour durch Europa geht. Aber dafür müssen sie am Wochenende auf jeden Fall 3 Punkte holen.
0: Ja, ich sag mal so, Union hat wahrscheinlich auch ein bisschen Rückenwind. Die haben ja ihr erstes Spiel unter der neuen Trainerin gewonnen gegen Mainz gestern. Also das wird eine spannende Kiste. Vor allen Dingen natürlich auch nochmal in Richtung Abstiegskampf. Da sind ja Platz 16, 17 und 18 alle punktgleich. Dadurch, dass Heidenheim gestern in Köln gewonnen hat, womit man ja auch nicht unbedingt rechnen konnte. Also das wird auf jeden Fall ein spannender Bundesliga-Samstag am kommenden Samstag, der 34. Spieltag in jeglicher Hinsicht. Und wir drücken natürlich ganz kräftig dem FC Augsburg die Daumen.

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1: Es ist 15 Uhr und 26 Minuten. 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
2: Am Nachmittag ist es bei uns meist grau. Gegen Abend zieht verbreitet Regen auf, im Allgäu auch kräftiger, vereinzelt mit Blitz und Donner. In der Nacht kühlt es auf etwa 1 bis 5 Grad ab. Im Ostallgäu ist zum Morgen hin sogar leichter Frost möglich. Der Radio Schwaben 3-Tage-Trend. Morgen ist es zwischen Nordschwaben und dem Allgäu oft noch trocken. Später ziehen wieder Schauer durch. Am Alpenrand fällt häufiger Regen. Dazu bleibt es mit 7 bis 11 Grad eher frisch. Am Mittwoch ist es nach kaltem Start meist trocken, teils mit Nebel im Allgäu und dichten Wolken. Am Donnerstag ist es wieder wechselhafter, mit neuen Schauern, insgesamt aber etwas milder. Aktuell meldet Dinkelscherben 12 Grad und stark bewölkt. In Buchlohe 15 Grad und trocken, in Asbach-Beumenheim 12 Grad.
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4: A8 Stuttgart Richtung München, zwischen Odelshausen und Dachau-Fürstenfeldbruck, derzeit 3 Kilometer Stau bzw. stockender Verkehr. Aktuelle Blitzer stehen in Augsburg auf der Rheinöl, der Stadtberger und der Bergheimer Straße. In Dillingen wird geblitzt auf der Witteslinger Straße. Auf der Hauptstraße in Balzhausen steht ein Blitzer und auf der A96 Höhe Wangen.
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4: Ein gesunder und erholsamer Schlaf ist wichtig. Aber was ist, wenn der Partner oder die Partnerin schnarcht und man wälzt sich dann hin und her im Bett und kann nicht einschlafen oder hat sonst irgendwie Probleme, durch die Nacht zu kommen? Was man gegen Schnarchen tun kann, gleich hier bei mir im Feierabend.
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0: Ihr hört den Feierabend auf Radio Schwaben am Montagnachmittag. Gesunder Schlaf ist wichtig und vor allen Dingen auch erholsam. Aber was ist, wenn der Partner die halbe Nacht durchschnarcht? 60% der Männer und 40% der Frauen tun das regelmäßig und das kann ganz unterschiedliche Gründe haben. Fragen wir mal Zahntechniker Ingo Göttner vom Zahnlabor Ortus in Frankfurt am Main.
1: Man teilt die in drei Kategorien ein. Das harmlose, das leichtgradige Schnarchen. Das ist einfach nur dieses Geräusch, das dann entsteht, das meistens dann den Partner oder die Partnerin stört. Dann gibt es das mittelgradige Schnarchen. Da sind dann schon Atemaussetzer im Spiel, ungefähr 15 bis 30 in der Stunde. Und wenn diese Atemaussetzer zunehmen, dann spricht man von schwergradigem Schnarchen. Das ist dann wirklich bedenklich und gesundheitsgefährdend auch.
0: Beim Schlafen entspannen nicht nur wir, sondern auch die Muskulatur im Rachen und das führt dann teilweise zu Schnarchen, beispielsweise wenn man auch Alkohol trinkt, auf dem Rücken liegt oder wenn man auch eine verstopfte Allergikernase hat. Die Frage ist, wann wird es wirklich bedenklich?
1: Es entsteht, wenn da Atemaussetzer mit im Spiel sind, eine starke Stresssituation im Körper und das geht immer aufs Herz. Das heißt, das Herz-Kreislauf-System, das wird beeinträchtigt, man ist gefährdet, was Schlaganfälle angeht oder auch ein Herzinfarkt kann daraus resultieren, dass man stark schnarcht und eben nichts dagegen getan hat.
0: Also ihr riskiert nicht nur die Liebe, dass der Partner vielleicht aufs Sofa umzieht, sondern ihr riskiert auch eure Gesundheit mit starkem Schnarchen. Wenn das der Fall sein sollte, dann möglichst den Arzt mal aufsuchen.

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0: schönen Feierabend mit uns mit Radio Schwaben. Gestern war ja Muttertag. Ich hoffe, ihr habt eure Mütter ein bisschen verwöhnt. Vielleicht mit einem schönen Blumenstrauß oder nett essen gehen. Einen tollen Ausflug, was auch immer man so machen konnte gestern. Aber nach dem Muttertag ist vor dem Vatertag. Und es kommt relativ selten vor, dass die beiden Tage so kurz hintereinander liegen. Oft ist es so, dass der Vatertag so eine Woche oder zwei später ist. Aber dadurch, dass Ostern dieses Jahr auch sehr früh war, das ist ja alles auch miteinander gekoppelt. Ostern und Himmelfahrt. Deswegen ist halt auch der Vatertag schon in 3 Tagen. Also das heißt, solltet ihr euren Vätern auch irgendwie einen schönen Tag bereiten wollen, ihnen was schenken wollen oder was auch immer man so macht am Vatertag, am Donnerstag, an Christi Himmelfahrt, ist es soweit.
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3: Heute Nachmittag bleibt es bei uns meist grau. Gegen Abend ziehen verbreitet Schauer durch. Im Oberallgäu sind auch einzelne Gewitter dabei. In der Nacht sinken die Temperaturen auf etwa 1 bis 6 Grad. Im Ostallgäu kann sich örtlich Nebel bilden. Der Radio Schwaben 3-Tage-Trend. Morgen ist es zwischen Nordschwaben und dem Allgäu oft trüb und frisch. Später meist wechselhaft mit einzelnen Schauern bei 8 bis 10 Grad. Am Mittwoch beginnt der Tag teils kühl, örtlich mit Nebel und im Ostallgäu sogar leichtem Frost. Danach ist es meist bedeckt. Im weiteren Wochenverlauf setzt sich das unbeständige Wetter mit weiteren Schauern fort. Aktuell meldet Pöttmes 17 Grad und trocken, Steingaden 11 Grad bei Regen und Buttenwiesen 16 Grad.
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0: Es ist 15 Uhr und 56 Minuten. 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
5: Ich bin Moritz Einzel. Die Polizei hat in Hamburg einen 17-jährigen Syrer festgenommen, der einen Sprengstoffanschlag vorbereitet haben soll. Die Ziele sollen nach Angaben der Generalstaatsanwaltschaft ein Einkaufszentrum und eine Polizeiwache gewesen sein. Die Terrorgruppe Islamischer Staat soll dem Verdächtigen als Inspiration gedient haben. Weitere Details sind noch nicht bekannt. In der Debatte um Sozialreformen hat DGB-Chefin Fahimi mehr Respekt für Beschäftigte verlangt. In einer Grundsatzrede auf dem Bundeskongress des Deutschen Gewerkschaftsbundes wandte sie sich unter anderem gegen eine Aufweichung des 8-Stunden-Tags.
6: Auch diese Debatte ist nichts anderes als Ausdruck der Respektlosigkeit. Es ist ein Kniefall gegenüber den Arbeitgebern. Es ist ein Rückfall in die Arbeitszeiten von vor 1918, liebe Kolleginnen und Kollegen. Und so weit lassen wir uns nicht zurückwerfen. Finger weg von der Haft.
5: Fahimi wurde auf dem DGB-Kongress mit deutlicher Mehrheit für weitere 4 Jahre im Amt bestätigt. In Bayern haben 2025 mehr Leute in der Pflege gearbeitet. Nach Zahlen der Arbeitsagentur waren im letzten Jahr knapp 257.000 Pflegekräfte sozialversicherungspflichtig beschäftigt. Ein Plus von 1,2% im Vergleich zum Vorjahr. Knapp ein Drittel der Pflegekräfte hat ausländische Wurzeln. In Deutschland werden immer mehr Menschen Opfer von Kriminalität im Internet. Etwa jeder 9. Internetnutzer war im vergangenen Jahr Opfer von Cyberattacken. Das geht aus einer Umfrage des Bundesamts für Sicherheit in der Informationstechnik hervor. Die größte Gefahr ging von Betrugsfällen beim Online-Shopping aus. Große Ehre für den deutschen Schiedsrichter Daniel Siebert. Er wird am 30. Mai in Budapest das Finale der Fußball-Champions League zwischen dem Shopping aus. Große Ehre für den deutschen Schiedsrichter Daniel Siebert. Er wird am 30. Mai in Budapest das Finale der Fußball

0: Zwischen Göggingen Ost und Göggingen hier hat es einen Unfall gegeben. Fahrt hier bitte besonders aufmerksam. Die aktuellen Blitzer stehen in Zusmarshausen auf der Staatsstraße 2027. In Ulm wird geblitzt auf dem Lehrtalweg. Dann haben wir einen in Kettershausen auf der Dorfstraße. Auf der Gerberstraße in Kempten steht ein Blitzer. In Memmingen auf der Riedbachstraße. Und dann haben wir noch einen in Kempten auf der Ludwigstraße.
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0: Ich weiß nicht, ob ihr heute schon mal auf den Kalender geschaut habt. 11. Mai ist heute und heute in genau einem Monat beginnt sie, die Fußball-Weltmeisterschaft in den USA, in Mexiko und Kanada. Wir wollen gleich mal hören, wie es denn überhaupt aussieht, 4 Wochen vorher mit der Vorfreude dort in diesen Ländern. Ich bin Ralf Hohn, schönen Feierabend am Montag mit Radio Schwaben.
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0: mehr 80er, 90er und aktuelle Hits hier bei uns bei Radio Schwaben. Heute in genau einem Monat startet sie die Fußball-Weltmeisterschaft in Amerika, in Kanada und in Mexiko. Mexiko-Stadt ist der Austragungsort des Eröffnungsspiels zwischen Mexiko und Südafrika. Und in allen drei Ländern soll es auch Eröffnungspartys geben mit Stars wie Michael Bublé oder auch mit Katy Perry. Tina Eck in Washington, spürt man schon so langsam, dass bei euch da die Fußball-WM aufschlägt?
1: Nein, hier in den USA ist die Fußball-WM im Moment ein Non-Event. Wirklich tote Hose, man hört nichts, sieht nichts. Und auch die erhoffte Besucherwelle bleibt offenbar erstmal aus. Jedenfalls klagen die meisten Hotels und Airbnbs über viel zu wenig Buchungen.
0: Okay, wie kommt das?
1: Ja, das hat verschiedene Gründe. Viele potenzielle Besucher aus dem Ausland wollen nicht weit im Voraus buchen, sondern erstmal sehen, wie sich ihre Mannschaft überhaupt schlägt. Und dann hatte aber auch die FIFA massenweise Zimmer blockiert, um die Nachfrage zu steigern. Die Preise schossen in die Höhe, Zimmer wurden knapp und dann hat die FIFA storniert. Und jetzt stehen die Hotels leer da. Aber viel wichtiger noch, denke ich, die USA sind einfach kein populäres Reiseland im Moment. Es gibt viele Visa-Hürden, vor allem auch für Länder, deren Teams sich für die WM qualifiziert haben. Dann die teuren Flugtickets und natürlich die astronomischen Ticketpreise für die WM.
0: Ja, die werden ja auch hier bei uns in Deutschland diskutiert. Jetzt hat Donald Trump gesagt, er würde sich jetzt auch keine 1.000 Euro leisten für ein WM-Ticket. Wie wird diese Aussage in den USA gesehen?
1: Es wird hier nicht direkt diskutiert, weil sich Otto Normalverbraucher so ein WM-Ticket in der Regel nicht leisten kann. Auch die Kauflust der Verbraucher geht im Moment stetig in den Keller. Die Leute überlegen sehr genau, wie und wo sie ihr Geld ausgeben. Mit den hohen Preisen wurde quasi ein Elite-Turnier geschaffen für Reiche und Superreiche, die sich die Preise ohne weiteres leisten können. Und für die ist Fußball nicht so ein Prestigesport wie zum Beispiel Football oder Golf oder Tennis, wo man gesehen werden will.
0: Also wenn wir überlegen, ne, was wir vor 20 Jahren für eine Vorfreude hatten bei der Fußball-WM, beim Sommermärchen 2006 im eigenen Land, 20 Jahre später in den USA, kaum was von Vorfreude zu spüren. Tina Eck in Washington, vielen Dank.

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3: Es ist 16 Uhr und 27 Minuten. 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
4: Zum Start in diesen Nachmittag ist es meist grau, dazu ziehen noch Schauer durch. Bis zum Abend kühlt es auf etwa 6 bis 8 Grad ab. Im Allgäu sind anfangs auch noch einzelne Gewitter dabei. Morgen ist es trüb und nass, später wechselhaft mit einzelnen Schauern und nur kühlen 7 bis 10 Grad in Bayerisch-Schwaben und dem Allgäu. Am Mittwoch beginnt es vor allem im Allgäu teils neblig, örtlich sogar mit leichtem Frost. Danach ist es trockener und am Nachmittag freundlicher. Am Donnerstag setzt sich das unbeständige Wetter mit weiteren Schauern fort, insgesamt aber etwas milder. In Dasing 14 Grad und bedeckt, in Buxheim 12 Grad und stark bewölkt. In Harburg 14 Grad.
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5: Vorsicht bitte auf der B17, Landsberg Richtung Augsburg. Zwischen Göggingen-Ost und Göggingen hier hat es einen Unfall gegeben. Fahrt hier bitte besonders aufmerksam. Die aktuellen Blitzer stehen in Zusmarshausen auf der Staatsstraße 2027. In Ulm wird geblitzt auf dem Lehrtalweg. Dann haben wir einen in Kettershausen auf der Dorfstraße. Auf der Gerberstraße in Kempten steht ein Blitzer. In Memmingen auf der Riedbachstraße. Und dann haben wir noch einen in Kempten auf der Ludwigstraße.
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5: Der perfekte Soundtrack für euren Feierabend, den habt ihr bei uns hier bei Radio Schwaben. Kommt gut nach Hause an diesem Montagnachmittag. Ich bin Ralf Hohn. Hallo.
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0: gut gelaunt und besser informiert starten wir in die schönste Zeit des Tages, nämlich in den Feierabend hier bei uns bei Radio Schwaben. Und es ist ja insofern eine interessante Woche, dass man nach 3 Tagen Arbeit unter Umständen wieder 4 Tage frei haben kann. Wir haben am Donnerstag Christi Himmelfahrt, Vatertag, Freitag vielleicht einen Brückentag. Ne? Und von daher bietet sich natürlich auch an, was zu unternehmen. Frage ist, wie wird das Wetter in dieser Woche? Unser Wetterfrosch Kai Zorn ist bei uns. Wie sieht's aus bis Mittwoch?
1: Es wird ein bisschen weniger Regen geben als am Montag. Es bleibt aber unterm Strich wechselhaft. Der Dienstag bringt zunächst noch einzelne Regen, Schneeregen und Graupelschauer. Die lassen im Laufe des Tages nach und auch der böige Wind flaut ein bisschen ab. Und am Mittwoch wechseln sich Wolken und Sonne mit nur wenigen Schauern ab. Am Dienstag liegen die Höchstwerte nur bei um die 10 Grad und ein bisschen darüber. Am Mittwoch sind es schon wieder um und über 15 Grad.
0: Okay, klingt jetzt erstmal nicht ganz so schön. Ab Donnerstag, langes Wochenende für einige fahren dann auch weg. Wie wird's da?
1: Sehr, sehr ungemütlich. Egal, wo wir sind, ob wir jetzt auf unserer Seite der Alpen sind oder an den Gardasee oder Richtung Südtirol flüchten, überall ist es wechselhaft. Der Vatertag, der Freitag, der Samstag und auch der Sonntag bringen immer wieder Schauer und Gewitter, teilweise auch mal längere Regenfälle. Die Temperaturen liegen in den etwas wärmeren Phasen bei über 15, in den kühleren Phasen nur bei um die 10 Grad.
0: Kommt denn jetzt im Monat Mai endlich mal ein bisschen Ruhe rein, was das Wetter angeht, wenn du mal so die Langzeitprognose anschaust?
1: Schwierig, sehr schwierig ist das heuer. Natürlich wird es nach dem Tiefpunkt jetzt auch am nächsten Wochenende dann mit den Temperaturen mal wieder aufwärts gehen. Aber so richtig beständiges, längere Zeit sonniges und warmes Wetter ohne Schauer und Gewitter ist in diesem Monat so gut wie nicht mehr in Sicht.
0: Okay, damit müssen wir leben und das werden wir auch. Kai Zorn mit einer nicht ganz so schönen Wettervorhersage für die nächsten Tage. Ich danke dir.

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0: Bei uns in Bayern gibt's ab sofort eine neue Schaltzentrale, wenn es brenzlig wird, egal ob Hochwasser oder sogar Verteidigung. Es gibt ein neues Landesamt für Bevölkerungsschutz. Wie das funktioniert und organisiert ist, das hört ihr gleich bei mir um kurz nach fünf im Feierabend.
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3: Zum Start in diesen frühen Abend ist es dicht bewölkt, dazu ziehen Schauer durch. In den kommenden Stunden fällt stellenweise Regen. Im Oberallgäu sind anfangs auch noch einzelne Gewitter dabei. In der Nacht kühlt es auf etwa 4 bis 8 Grad ab. In den nebelanfälligen Tälern kann es zum Morgen hin stellenweise dunstig werden.
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3: Morgen ist es erst meist grau, später gibt es kurze Auflockerungen. Am Nachmittag dann erneut einzelne Schauer, besonders Richtung Allgäu. Dazu ist es mit 8 bis 10 Grad recht frisch. Am Mittwoch beginnt es teils klar und kühl, später ist es oft trocken bei vielen Wolken. Im weiteren Wochenverlauf setzt sich das wechselhafte Wetter zwischen Nordschwaben und dem Allgäu mit weiteren Schauern fort. Aktuell meldet Bobingen 15 Grad und trocken, Marktrettenbach 10 Grad und Oettingen 15 Grad bei bedecktem Himmel.
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0: Menschen. Ein 17-Jähriger soll in Hamburg einen Terroranschlag geplant haben. Die Polizei hat ihn deshalb festgenommen. Nach Angaben der Generalstaatsanwaltschaft diente die Terrormiliz Islamischer Staat als Inspiration für den Jugendlichen. Mögliche Ziele waren ein Einkaufszentrum, eine Bar oder eine Polizeiwache. Altkanzler Schröder als Vermittler im Ukraine-Krieg? Die EU ist dagegen. Chefdiplomatin Kallas verwies darauf, dass Schröder hochrangiger Lobbyist für russische Staatsunternehmen gewesen sei. Russlands Präsident Putin hatte Schröder als Vermittler ins Spiel gebracht. Die Sudetendeutschen sind wichtig für Bayern, das betont Ministerpräsident Söder immer wieder. Jetzt soll der Sudetendeutsche Tag an Pfingsten erstmals in Brünn in Tschechien stattfinden. Da gibt's aber Gegenwind und Streit im dortigen Parlament. Söder hat heute aber klargemacht, er fährt trotzdem nach Brünn.
1: Das ist ein Bekenntnis zu den Sudetendeutschen und um das positiv darzustellen, ich habe jetzt auch eine Einladung bekommen vom tschechischen Präsidenten Pavel am selben Tag und werde ihn dann noch am selben Tag nach Brünn dann in Prag in der Prager Burg besuchen auf seine Einladung, was mich sehr gefreut hat, weil ich finde, es ist ein sehr gutes Signal auch der Versöhnung.
0: Die Beziehungen zwischen Tschechen und Sudetendeutschen waren nach dem Zweiten Weltkrieg jahrzehntelang belastet. Der deutsche Kader für die Eishockey-Weltmeisterschaft in der Schweiz ist komplett. Bundestrainer Harold Kreis hat heute mit 3 Torhütern, 8 Verteidigern und 14 Stürmern die Reise nach Zürich angetreten. Mit dabei sind unter anderem der Münchner Spieler Fabio Wagner und Leon Weber von den Nürnberg Ice Tigers. Ihr erstes Spiel bestreitet die DEB-Auswahl dann am Freitag gegen Finnland.
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3: B17 Landsberg Richtung Augsburg zwischen Königsbrunn Nord und Göggingen. Ausfahrt Gabelsberger Straße. Hier derzeit 6 Kilometer Stau bzw. stockender Verkehr. Hier hat sich ein Unfall ereignet. Die aktuellen Blitzer stehen in Ulm auf dem Lehrertalweg, in Kettenhausen auf der Dorfstraße. Dann haben wir in Kempten einen Blitzer auf der Gerberstraße. In Memmingen wird auf der Riedbachstraße geblitzt. In Affing auf der Friedhofstraße. Nochmal in Kempten auf der Memminger Straße. Und in Ulm auf der Wieblinger Straße und Neue Straße.
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3: Ich glaube, so langsam aber sicher ist Zeit, vom Arbeitsmodus in den Feierabendmodus zu schalten, oder? 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

0: Mit mehr 80ern, 90ern und aktuellen Hits schicken wir euch in den Feierabend hier bei Radio Schwaben. Bayern hat ab sofort eine neue Schaltzentrale, wenn es brenzlig wird. Egal ob Hochwasser, sonstige Katastrophe oder sogar ein Verteidigungsfall. Das neue Landesamt für Bevölkerungsschutz behält den Überblick und wird von Wolfgang Zacher geleitet.
1: Diese neuen Schwerpunkte sind zum einen das Thema zivile Verteidigung. Und der zweite neue Schwerpunkt dieses Landesamts ist der Bereich einer Einsatzführung. Weil wenn wir große Lagen haben, lang andauernde Lagen, dann müssen ja die Hilfsorganisationen koordiniert werden, sie müssen gemeinsam geführt werden, Ersatzkräfte müssen hinzugeführt werden. Und diesen Bereich wollen wir stärker in den Blick nehmen. Zudem wollen wir in dem Bereich auch verstärkt in Übungen, in große Übungen, in länderübergreifende Übungen einsteigen.
0: Insgesamt 450.000 Einsatzkräfte stehen bereit, die man mobilisieren kann. 430.000 davon machen das ehrenamtlich. Eine beachtliche Leistung, aber Bayern will vorbereitet sein für den Ernstfall, dass wir alle wissen, wie wir uns verhalten sollen.
1: Wenn diejenigen, die sich selbst schützen können, weil sie leistungsfähig sind, weil sie stark sind, weil sie mobil sind, für ihre eigene Resilienz sorgen, dann entlastet es die Hilfsorganisationen, sodass sie sich auf vulnerable Gruppen, ältere, kranke, Pflegebedürftige konzentrieren können.
0: Die Flut im Ahrtal oder der Angriff Russlands auf die Ukraine waren der Grund, sich für Bayern neu aufzustellen mit einem eigenen Landesamt für Bevölkerungsschutz. Es ist übrigens das erste in dieser Art in Deutschland.
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1: Es ist 17 Uhr und 24 Minuten. 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
2: Der frühe Abend zeigt sich bei uns unbeständig. Noch ziehen Schauer durch. Im Allgäu sind anfangs auch einzelne Gewitter dabei. In der Nacht fällt weiter Regen. Dazu kühlt es auf etwa 1 bis 4 Grad ab. Der Radio Schwaben 3-Tage-Trend. Morgen gibt es erst Auflockerungen. Später ziehen wieder viele Wolken und zwischen Nordschwaben und dem Allgäu, vor allem Richtung Allgäu, auch Schauer auf. Am Nachmittag stehen meist nur 8 bis 10 Grad an. Am Mittwoch ist es teils klar und örtlich neblig. Besonders im Ostallgäu ist in der Früh sogar leichter Frost möglich. Danach zeigt es sich freundlicher. Am Donnerstag geht das wechselhafte Wetter mit vielen Wolken und zeitweiligen Schauern weiter. In Gersthofen 14 Grad und bedeckt, in Memmingen 15 Grad und trocken, sowie in Tapfheim 16 Grad.
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3: B17 Landsberg Richtung Augsburg, zwischen Königsbrunn Nord und Göggingen Ausfahrt Gabelsberger Straße. Hier derzeit 6 Kilometer Stau bzw. stockender Verkehr. Hier hat sich ein Unfall ereignet. Die aktuellen Blitzer stehen in Ulm auf dem Lehrertalweg, in Kettenhausen auf der Dorfstraße. Dann haben wir in Kempten einen Blitzer auf der Gerberstraße. In Memmingen wird auf der Riedbachstraße geblitzt. In Affing auf der Friedhofstraße. Nochmal in Kempten auf der Memminger Straße. Und in Ulm auf der Wieblinger Straße und Neue Straße.
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3: Zum Entspannen gehört auch, dass man sich ab und zu mal was vorlesen lassen kann. Und das tun wir gleich in dieser halben Stunde. Franzi Bernhauser nimmt uns in unserer Radio Schwaben Stadtgeschichte mit ins schöne Ostallgäu.
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2: Unter dem großen Stein am Kienberg bei Pfronten soll der Legende nach ein großer Kirchenschatz verborgen liegen. Zur Zeit des Schwedenkriegs, als feindliche Truppen sich näherten, brachte man angeblich wertvolle Kirchengegenstände und den gesamten Schatz dorthin in Sicherheit und vergrub ihn. Doch kurz danach brach die Pest aus. Viele der Menschen, die beim Verstecken geholfen haben, starben und so ging das Wissen über den gesamten Ort verloren. Seitdem erzählt man sich viele seltsame Geschichten. In der Christnacht soll man manchmal eine Prozession und den Stein gesehen haben. Einmal habe sogar ein Hirtenmädchen 4 weiß gekleidete Geistliche gesehen, die feierlich um den Stein gingen. Immer wieder versuchten Menschen später, den Schatz zu finden. Doch jedes Mal ging etwas schief. Manche begannen an der Christnacht zu graben und bekamen plötzlich große Angst und liefen davon. Andere stießen tatsächlich auf eine schwere Truhe. Doch als einer rief, man solle sie hochheben, verschwand sie plötzlich im Boden. Und die Männer flohen erschrocken. Bei einem weiteren Versuch wurde sogar ein kleines Hundevieh gesehen, das die Gräber in die Beine biss und sie so vertrieb. Bis heute ist der Schatz nicht gefunden worden. Und so bleibt der große Stein ein geheimnisvoller Ort, an dem sich Geschichte und Legende bis heute vermischen.
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Gut gelaunt und besser informiert geht's in den Feierabend am Montag. Natürlich gleich wieder mit dem Blick auf das aktuelle Weltgeschehen in unseren Nachrichten. Das Wetter, was nicht wirklich gut wird in den nächsten Tagen, und der Blick auf die aktuelle Straßensituation. Gleich mehr dazu.

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2: Heute am frühen Abend ziehen noch Schauer durch Bayerisch, Schwaben und das Allgäu. Im Oberallgäu anfangs auch noch gewittrig. In der Nacht fällt stellenweise weiter Regen. Dazu kühlt es auf etwa 1 bis 5 Grad ab. In den Tälern kann es zum Morgen hin frisch werden. Der Radio Schwaben 3-Tage-Trend. Morgen ist es oft grau, später wechselhaft mit einzelnen Schauern und nur kühlen 7 bis 10 Grad. Am Mittwoch beginnt der Tag örtlich mit Nebel. Danach ist es freundlicher und etwas milder. Am Donnerstag setzt sich das wechselhafte Wetter mit dichten Wolken und zeitweiligem Regen fort, besonders Richtung Allgäu. In Königsbrunn 13 Grad, in Babenhausen 15 Grad und stark bewölkt, in Harburg 12 Grad und bedeckt.
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1: Es ist 17 Uhr und 56 Minuten. 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
4: Ich bin Moritz Einzel. Bundesjustizministerin Hubig will Konflikte zwischen getrennt lebenden Eltern entschärfen. Wenn sie gemeinsam das Sorgerecht haben, sollen sie alleine über Alltagsangelegenheiten entscheiden können, ohne den oder die Ex zu fragen. Das sieht ein Entwurf für eine Reform des Kindschaftsrechts vor. Ist ein Elternteil gewalttätig geworden, soll das Umgangsrecht eingeschränkt oder ganz ausgeschlossen werden können. In der Debatte um Sozialreformen hat die Chefin des Deutschen Gewerkschaftsbundes Fahimi mehr Respekt für Beschäftigte gefordert. Auf dem DGB-Bundeskongress in Berlin sagte Fahimi, sie wende sich dagegen, was einige in der Politik und anderswo über die Leistungsbereitschaft der Menschen schwätzten.
5: Niemand hat das Recht, unseren Leuten den Stolz auf ihre eigene Arbeitsleistung abzusprechen. Die Beschäftigten in diesem Land sind fleißig, zuverlässig, kompetent und engagiert. Und sie sind die Grundlage für eine gesunde Wirtschaft.
4: Fahimi wurde auf dem DGB-Kongress mit großer Mehrheit wiedergewählt. Nach dem Hantavirus-Ausbruch auf einem Kreuzfahrtschiff ist eine Kontaktperson zurück nach Bayern gebracht worden. Die Person sei am Nachmittag in der München-Klinik Schwabing angekommen. Dort bleibe sie jetzt vorerst in einem isolierten Zimmer in Quarantäne, teilten die Behörden mit. Sie habe derzeit keine Symptome. Diese Dekadenzschau wird es auf dem Oktoberfest in Zukunft nicht mehr geben. Der Stadtrat hat Champagnerduschen auf der Wiesn verboten. Diese Praxis sei nicht nur Lebensmittelverschwendung, sondern passe auch nicht zum Charakter des Volksfests. Die Süddeutsche Zeitung zitierte aus Rathauskreisen, man wolle nicht, dass die Wiesn zum Ballermann verkomme. Die amerikanische Profi-Football-Liga NFL kommt auch dieses Jahr wieder nach München und jetzt steht auch fest, wann. Am 15. November spielt das Team der Detroit Lions in der Arena in Fröttmanning. Beginn der Partie soll um 15.30 Uhr sein. Gegen wen es für die Lions im Germany Game geht, wird dann am Mittwoch bekannt gegeben.
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6: B17 Landsberg Richtung Augsburg zwischen Königsbrunn Nord und Göggingen Ausfahrt Gabelsberger Straße. Hier derzeit 6 Kilometer Stau bzw. stockender Verkehr. Hier hat sich ein Unfall ereignet. Aktuell wird geblitzt in Burgrieden auf der Bühlerstraße. Dann haben wir einen Blitzer in Bobingen auf der Mickhauser Straße. Auf der B10 Höhe Dornstadt wird geblitzt. In Balzhausen steht ein Blitzer auf der Hauptstraße. In Obergünzburg auf der Staatsstraße 2055. Und dann haben wir noch einen in Kempten auf der Memminger Straße.
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1: Es ist 18 Uhr und 27 Minuten. 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
2: Heute am frühen Abend ziehen bei uns noch Schauer durch. In der Nacht fällt stellenweise weiter Regen. Dazu stehen 1 bis 4 Grad an. Und in den Tälern kann es zum Morgen hin lokal neblig werden.
3: Der Radio Schwaben 3-Tage-Trend.
2: Morgen gibt's in Bayerisch-Schwaben und dem Allgäu erst Auflockerungen. Später ziehen wieder dichte Wolken und vor allem Richtung Allgäu auch Schauer auf. Bei frischen 7 bis 10 Grad. Am Mittwoch beginnt der Tag teils klar und kühl. Danach zeigt es sich freundlicher, ehe am Abend erneut einzelne Schauer aufkommen. Im weiteren Wochenverlauf ist es wechselhaft mit vielen Wolken, etwas Regen und nur kurzen freundlichen Phasen. Im Moment in Augsburg am Rathausplatz 15 Grad und bedeckt. In Erkheim 14 Grad bei Regen und in Neu-Ulm 14 Grad.
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5: B17 Landsberg Richtung Augsburg zwischen Königsbrunn Nord und Göggingen Ausfahrt Gabelsberger Straße. Hier derzeit 6 Kilometer Stau bzw. stockender Verkehr. Hier hat sich ein Unfall ereignet. Aktuell wird geblitzt in Burg Rieden auf der Bühlerstraße, dann haben wir einen Blitzer in Bobingen auf der Mickhauser Straße, auf der B10 Höhe Dornstadt wird geblitzt, in Balzhausen steht ein Blitzer auf der Hauptstraße, in Obergünzburg auf der Staatsstraße 2055 und dann haben wir noch einen in Kempten auf der Memminger Straße.
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2: Heute Abend ist es bei uns nass und kühl. In den kommenden Stunden ziehen weiter Schauer durch, im Allgäu teils etwas kräftiger. Dazu weht nur leichter bis mäßiger Wind. In der Nacht sinken die Werte auf etwa 3 bis 6 Grad. Der Radio Schwaben 3-Tage-Trend. Morgen gibt es zwischen Nordschwaben und dem Allgäu erst dichte Wolken, später kurze Auflockerungen. Am Mittag und Nachmittag kommt dann erneut Regen oder es ziehen Schauer durch. Dazu bleibt es frisch mit 8 bis 10 Grad. Am Mittwoch beginnt der Tag örtlich kalt, im Ostallgäu auch mit Nebel und vereinzelt leichtem Frost. Danach wird es freundlicher mit einzelnen Schauern. Im weiteren Wochenverlauf setzt sich das wechselhafte Wetter fort, insgesamt aber etwas milder. In Stadtbergen 15 Grad und bedeckt, in Fronten 8 Grad. In Illertissen 15 Grad und stark bewölkt.
0: 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Es ist 18 Uhr und 56 Minuten. 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
3: Ich bin Joshua Heise. Altkanzler Schröder als Vermittler im Ukraine-Krieg. Die EU-Außenminister sind da skeptisch. Kremlchef Putin hatte Schröder für den Posten vorgeschlagen. Die EU-Außenbeauftragte Kallas entgegnete, Schröder sei ein Lobbyist russischer Staatskonzerne gewesen. Es sei also klar, warum Putin ihn vorschlage. Auch die Ukraine lehnt den Vorschlag ab. Die viel zitierte Sehnsucht der Deutschen nach dem Landleben ist einer Studie zufolge größtenteils ein Mythos. Das Bundesinstitut für Bau-, Stadt- und Raumforschung hat rund 1000 Menschen befragt. Demnach ziehen vor allem Familien aufs Land, aber nicht, weil sie unbedingt aufs Land wollen, sondern unter anderem, weil das Wohnen in der Stadt zu teuer ist. Nach dem Hantavirus-Ausbruch auf einem Kreuzfahrtschiff ist eine Kontaktperson zurück nach Bayern gebracht worden. Die Person sei am Nachmittag in der Klinik München-Schwabing angekommen und bleibe dort vorerst in einem isolierten Zimmer in Quarantäne, teilten die Behörden mit. Sie habe derzeit keine Symptome. 3 weitere Deutsche waren nach der Evakuierung des Schiffes auf Teneriffa ausgeflogen worden. Die amerikanische Profi-Football-Liga NFL kommt auch dieses Jahr wieder nach München. Und jetzt steht auch fest, wann. Am 15. November spielt das Team der Detroit Lions in der Arena in Fröttmanning. Beginn der Partie soll um 15.30 Uhr sein. Gegen wen es für die Lions im Germany-Game geht, wird dann diesen Mittwoch bekannt gegeben. Da werden alle internationalen NFL-Spiele der Saison 2026 verkündet.
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2: Auf der B17 Landsberg Richtung Augsburg staut es sich zwischen Königsbrunn Nord und Göggingen, Ausfahrt Gabelsberger Straße in Augsburg, auf 5 Kilometern mit bis zu 10 Minuten Zeitverlust. Auf der B16 Kaufbeuren Richtung Günzburg stockt der Verkehr zwischen Kleinkötz und dem Abzweig nach Denzingen auf 2 Kilometern. Hier verliert ihr bis zu 9 Minuten. Und hier die neuesten Blitzer auf Radio Schwaben. Auf der Friedhofstraße in Affing und auf der AIC 25 bei Friedberg. In der Schongauer Straße in Mauerstetten. Die kostenfreie Verkehrs- und Blitzer-Hotline 08000 11 82 11.
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2: Für das Ries, die Region Augsburg und das Allgäu, ob im Auto, bei der Arbeit oder zu Hause. Egal wo ihr seid, wir sind heute Abend bei euch. Hier ist die nächste Musikrunde.

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3: Es ist 20 Uhr und 27 Minuten. 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
4: Zum Start in diesen Abend ziehen bei uns noch Schauer durch. Im Unter- und Oberallgäu anfangs auch einzelne Gewitter. In der Nacht fällt stellenweise weiter Regen. Dazu kühlt es auf etwa 3 bis 6 Grad ab. Morgen gibt es erst dichte Wolken, später kurze Auflockerungen. Am Mittag und Nachmittag dann erneut Schauer. Besonders in Bayerisch-Schwaben und dem Allgäu zwischen Donau und den Alpen. Der Radio Schwaben 3-Tage-Trend. Morgen ist es insgesamt wechselhaft und mit 8 bis 10 Grad eher frisch. Am Mittwoch wird es örtlich kühl, im Ostallgäu teils mit Nebel und vereinzelt Bodenfrost. Danach zeigt es sich freundlicher und im weiteren Wochenverlauf setzt sich das unbeständige Wetter mit weiteren Schauern fort. In Pöttmes 11 Grad bei Regen, in Steingaden 10 Grad und trocken sowie in Asbach-Bäumenheim 10 Grad.
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4: Auf der A7 Füssenreute Richtung Ulm besteht zwischen Dettingen an der Iller und Altenstadt an der Iller Gefahr durch eine ungesicherte Unfallstelle. Der Standstreifen ist blockiert. Und hier die neuesten Blitzer auf Radio Schwaben. Auf der Meitinger Straße in Tierhaupten, auf der Schongauer Straße in Mauerstetten und in der Tobias-Dannheimer Straße in Kempten. Die kostenfreie Verkehrs- und Blitzer-Hotline 08000 11 82 11.
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4: Die besten Hits jetzt bei uns für ganz Bayerisch-Schwaben und das Allgäu. Einen entspannten Abend wünsche ich euch, jetzt einfach zurücklehnen und genießen. Freut euch auf Whitney Houston mit My Love is Your Love, She's Like the Wind von Patrick Swayze und Annie Lennox mit Walking on Broken Glass.
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2: Zum Start in diesen Abend ziehen noch Regen und einzelne Schauer durch. In der Nacht bleibt es nass und frisch. Die Temperaturen sinken auf etwa 3 bis 5 Grad. Morgen ist es meist grau. Später gibt es kurze Auflockerungen. Am Mittag und Nachmittag aber erneut Regen. Besonders in Bayerisch-Schwaben und dem Allgäu zwischen Donau und den Alpen. Der Radio Schwaben 3-Tage-Trend. Morgen wird es insgesamt wechselhaft und kühl mit Höchstwerten von 8 bis 10 Grad. Am Mittwoch beginnt es örtlich mit Nebel. Im Ostallgäu ist in den Frühstunden sogar leichter Frost möglich. Danach wird es freundlicher und im weiteren Wochenverlauf setzt sich das wechselhafte Wetter mit etwas milderer Luft fort. Die aktuellen Wetterwerte. Zusmarshausen 10 Grad bei Regen, Oberstdorf 9 Grad bei Regen und Genderkingen 9 Grad.
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0: Es ist 20 Uhr und 55 Minuten. 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
4: Ich bin Joshua Heise. Verbraucher in Deutschland sollen schnell entlastet werden. Wie genau will die Bundesregierung bald entscheiden, heißt es von Regierungssprecher Cornelius, ohne genauere Zeitangaben. Die 1.000 Euro Entlastungsprämie war am Freitag im Bundesrat gescheitert. Die Grünen schlagen nun eine Senkung der Stromsteuer vor. Der Deutsche Mittelstandsbund plädiert für eine Reform der Einkommenssteuer. Drohnen, die bis zu 1500 Kilometer fliegen können. Das wollen Deutschland und die Ukraine laut Verteidigungsminister Pistorius gemeinsam entwickeln. Weiter betonte er bei seinem Besuch in Kiew die enge militärische Zusammenarbeit der beiden Länder. Außerdem soll Deutschland weiter ukrainische Soldaten ausbilden, auch nach einem möglichen Waffenstillstand. Nach dem Hunter-Virus-Ausbruch auf dem Kreuzfahrtschiff Hondius hat sich der Kapitän jetzt erstmals öffentlich geäußert. In einer Videobotschaft dankte er der Besatzung und den Passagieren für ihr Verhalten während der Krise. Das Schiff liegt derzeit vor Teneriffa. Thomas Bleskin berichtet.
5: Der aus Polen stammende Kapitän sprach von extrem anstrengenden Wochen an Bord der Hondius. Gleichzeitig habe er aber erlebt, wie groß Fürsorge, Zusammenhalt und gegenseitiges Vertrauen selbst unter schwierigen Bedingungen sein können. Das Schiff war gestern an der spanischen Ferieninsel Teneriffa angekommen. Heute werden die restlichen Passagiere und ein Großteil der Besatzung evakuiert. Anschließend soll die Hondius nach Rotterdam fahren.
4: In Bayern haben 2025 mehr Leute in der Pflege gearbeitet. Nach Zahlen der Arbeitsagentur waren im letzten Jahr knapp 257.000 Pflegekräfte sozialversicherungspflichtig beschäftigt. Ein Plus von 1,2% im Vergleich zum Vorjahr. Knapp ein Drittel der Pflegekräfte hat ausländische Wurzeln. Der Chef der Regionaldirektion Schmitz betont deshalb, ohne diese Menschen bekämen wir die Pflege gar nicht organisiert.
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2: Auf der A7 Füssenreute Richtung Ulm ist zwischen Dettingen an der Iller und Altenstadt an der Iller der Standstreifen wegen eines defekten PKW blockiert. Und hier die neuesten Blitzer auf Radio Schwaben. Auf der Schongauer Straße in Mauerstetten und der Tobias-Dannheimer Straße in Kempten. Kommt gut ans Ziel.
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2: 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Die Hits, die ihr in jedem Fall mitsingen könnt. Für Schwabmünchen, Illertissen und Mindelheim in der Region. Einen entspannten Abend wünsche ich euch. Jetzt einfach zurücklehnen und genießen.

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1: Es ist 21 Uhr und 26 Minuten. 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
2: Der späte Abend bleibt bei uns zwischen Donau und den Alpen nass und kühl. In den kommenden Stunden ziehen weiter Schauer durch, im Oberallgäu auch etwas kräftiger. In der Nacht sinken die Werte auf etwa 3 bis 6 Grad. Morgen ist es in Bayerisch-Schwaben und im Allgäu meist grau mit einzelnen Auflockerungen. Später lebt der Regen vor allem vom Allgäu bis nach Nordschwaben wieder auf. Dazu bleibt es mit 8 bis 10 Grad frisch. Am Mittwoch beginnt es örtlich mit Nebel, im Ostallgäu sogar mit leichtem Frost. Danach zeigt es sich freundlicher. Im weiteren Wochenverlauf setzt sich das wechselhafte Wetter mit Schauern fort, insgesamt aber etwas milder. In Mehring 10 Grad bei Regen, in Immenstadt 9 Grad und trocken, sowie in Nördlingen 8 Grad bei Regen.
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2: Vorsicht auf der A7 Ulm Richtung Füssen-Reute. Am Dreieck Hittistetten auf der Überleitung zur B28 hat es einen Unfall gegeben wegen Personen auf der Fahrbahn. Vorsicht auch auf der B28 Richtung Neu-Ulm zwischen Dreieck Hittistetten und Senden. Wegen eines defekten Pkw ist der linke Fahrstreifen blockiert. Außerdem sind Personen auf der Fahrbahn. Und hier die neuesten Blitzer auf Radio Schwaben. Auf der Schongauer Straße in Mauerstetten und auf der Tobias-Dannheimer Straße in Kempten. Gute Fahrt mit Radio Schwaben.
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2: Von Kult bis aktuell. Alles in einem Mix. Für Schwabmünchen, Illertissen oder Mindelheim und die Region. Martina Neu wünscht euch einen schönen Montagabend. Und jetzt für euch Mr. Big mit Wild World. Time After Time von Cyndi Lauper und Melanie C. mit Never Be The Same Again.

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2: Zum Start in diesen späten Abend ziehen bei uns noch Regen und im Allgäu örtlich Gewitter durch. In der Nacht klingen die Schauer nach und nach ab, später lockert es auf und im Ostallgäu kann sich zum Morgen hin stellenweise Nebel bilden, bei Tiefstwerten von 1 bis 5 Grad. Und der Radio Schwaben 3-Tage-Trend. Morgen gibt es zwischen Nordschwaben und dem Allgäu oft erstmal graues Wetter, später freundliche Abschnitte und dazwischen weiter einzelne Schauer, bei 8 bis 11 Grad. Am Mittwoch ist es nach kaltem Beginn tagsüber freundlicher und etwas milder. Im weiteren Wochenverlauf setzt sich das wechselhafte Wetter mit etwas Regen zwischendurch fort. Aktuell haben wir in Dinkelscherben 9 Grad bei Regen, in Bad Hindelang 8 Grad und in Donauwörth 8 Grad.
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1: Es ist 21 Uhr und 58 Minuten. 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
4: Ich bin Katrin Steinberger. Bundesjustizministerin Hubig will getrennten Eltern mehr Flexibilität ermöglichen. So soll zum Beispiel jeder Elternteil während der Kinderbetreuungszeit allein über Alltagsangelegenheiten des Kindes entscheiden dürfen, ohne Absprache mit dem oder der Ex. Außerdem sollen gewalttätige Ex-Partner kein oder ein eingeschränktes Umgangsrecht mit dem Kind bekommen. Und Kinder ab 14 Jahren sollen bei bestimmten Vereinbarungen gefragt werden müssen. In der Debatte um Sozialreformen verlangt DGB-Chefin Fahimi mehr Respekt für Beschäftigte. In einer Grundsatzrede auf dem Bundeskongress des Deutschen Gewerkschaftsbundes wandte sie sich unter anderem gegen eine Aufweichung des 8-Stunden-Tags.
5: Auch diese Debatte ist nichts anderes als Ausdruck der Respektlosigkeit. Es ist ein Kniefall gegenüber den Arbeitgebern. Es ist ein Rückfall in die Arbeitszeiten von vor 1918, liebe Kolleginnen und Kollegen. Und so weit lassen wir uns nicht zurückwerfen. Finger weg von der Acht.
4: Fahimi wurde auf dem DGB-Kongress mit deutlicher Mehrheit für weitere 4 Jahre im Amt bestätigt. Seit Beginn der verschärften Grenzkontrollen sind an die 35.000 Menschen an den deutschen Grenzen zurückgewiesen worden. Das geht aus Zahlen des Bundesinnenministeriums hervor. Außerdem wurden über 1.400 Schleuser und fast 9.000 Personen mit Haftbefehl festgenommen. Seit Mai letzten Jahres werden auch Asylbewerber zurückgewiesen. Davor waren es nur Menschen ohne Asylgesuch sowie Menschen mit Wiedereinreisesperre. Bayerns Medienminister Herrmann hat den Verlagen Unterstützung gegen die Übermacht von Internetriesen wie Google und Amazon zugesagt. Die Staatsregierung wolle die Marktmacht solcher Plattformen regulieren und mehr Sichtbarkeit für redaktionelle Medien im Netz schaffen. Der Verband Bayerischer Zeitungsverleger fordert zum Beispiel, dass große Plattformen ihre Inhalte nicht mehr ungefragt nutzen und damit eigene Produkte aufbauen dürfen.
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2: Vorsicht auf der A7 Ulm Richtung Füssen, Reute. An der Überleitung vom Dreieck Hittestetten zur B28. Nach einem Unfall befinden sich Personen auf der Fahrbahn. In der Gegenrichtung auf der A7 Füssen, Reute Richtung Ulm gilt an der Überleitung vom Dreieck Hittestetten zur B28 dieselbe Gefahr. Vorsicht auch auf der B12 Buchlohe Richtung Kempten zwischen Kaufbeuren, Neugablons und Altdorf. Dort liegen Gegenstände auf der Fahrbahn. Auf der B28 Richtung Neu-Ulm zwischen Dreieck Hittestetten und Senden blockiert ein defekter PKW den linken Fahrstreifen. Außerdem befinden sich dort Personen auf der Fahrbahn. Geblitzt wird nur an einer Stelle, auf der Tobias-Dannheimer Straße in Kempten. Die kostenfreie Verkehrs- und Blitzer-Hotline 08000 11 82 11.
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2: Die größten Songs von damals bis heute nonstop für euch am Mikro Martina Neu. Egal ob Königsbrunn, Dillingen oder Kaufbeuren, der Montag liegt in den letzten Stunden. Ich wünsche euch viel Spaß.
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2: Montag liegt in den letzten Stunden. Ich wünsche euch viel Spaß.
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1: Es ist 22 Uhr und 25 Minuten. 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
2: Heute Abend ziehen noch Regenfälle durch Bayerisch-Schwaben und das Allgäu. Im Allgäu anfangs auch noch gewittrig. In der Nacht lässt der Regen nach. Danach ist es meist stark bewölkt. Stellenweise kann es noch nass sein. Und bis zum Morgen gehen die Temperaturen auf etwa 3 bis 5 Grad zurück. Und der Radioschwaben 3-Tage-Trend. Morgen ist es erst trüb und teils feucht. Am Mittag gibt es kurze freundlichere Phasen. Später ziehen wieder einzelne Schauer durch. Am Mittwoch beginnt der Tag örtlich frisch, im Allgäu auch mit Nebelfeldern. Danach ist es freundlicher und mit 12 bis 14 Grad spürbar milder. Am Donnerstag ist es wechselhaft mit vielen Wolken und zeitweise Regen. Die aktuellen Wetterwerte. In Schwabmünchen 9 Grad bei Regen. In Buchlohe 9 Grad, in Wemding 7 Grad.
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2: Vorsicht auf der A7 Ulm Richtung Füssen-Reute. Am Dreieck Hittestetten auf der Überleitung zur B28 gab es einen Unfall. Grund sind Personen auf der Fahrbahn. Meldungen über Blitzer oder Abstandsmessungen liegen uns nicht vor. Meldet Staus und Blitzer immer per WhatsApp unter 08000 11 82 11.
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2: Die letzte Stunde am Montagabend und Radio Schwaben spielt euch die größten Hits ohne Unterbrechung. Freut euch auf Paul Simon mit You Can Call Me Al, Don't Look Back in Anger von Oasis und Wax mit Right Between the Eyes.

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2: In der Nacht zieht bei uns noch Regen durch, später lassen die Schauer nach. Vielerorts bleibt es aber trüb und frisch, im Allgäu anfangs noch mit einzelnen Gewittern. Bis zum Morgen sinken die Temperaturen auf etwa 1 bis 5 Grad. Und der Radio Schwaben 3-Tage-Trend. Morgen ist es meist grau. Am Mittag gibt es zwischen Nordschwaben und dem Allgäu kurze Auflockerungen. Danach ziehen wieder einzelne Schauer durch. Am Mittwoch beginnt es vor allem im Allgäu, teils neblig und örtlich mit leichtem Frost. Später zeigt es sich freundlicher. Im weiteren Wochenverlauf bleibt das Wetter wechselhaft, mit Wolken, etwas Regen und am Tag meist 11 bis 14 Grad. In Mehring 9 Grad bei Regen, in Sonthofen 8 Grad und in Weißenhorn 7 Grad bei Regen.
0: 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Es ist 22 Uhr und 57 Minuten. 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
3: Ich bin Katrin Steinberger. Die Evakuierung der Hondius ist abgeschlossen. Eine letzte Gruppe mit 28 Menschen hat nach dem Hantavirus-Ausbruch das Kreuzfahrtschiff verlassen. Das nimmt jetzt Kurs auf die Niederlande. Thomas Pleskin. Davor hat sich der Kapitän in einer Videobotschaft nochmal gemeldet.
4: Der aus Polen stammende Kapitän sprach von extrem anstrengenden Wochen an Bord der Hondius. Gleichzeitig habe er aber erlebt, wie groß Fürsorge, Zusammenhalt und gegenseitiges Vertrauen selbst unter schwierigen Bedingungen sein können. Er wünschte allen Passagieren und Crewmitgliedern eine sichere Heimreise.
3: Rheinmetall und die Telekom wollen zusammen ein Schutzschild gegen Drohnen und Sabotage entwickeln. So sollen Städte und wichtige Einrichtungen besser geschützt werden. Beide Firmen bündeln ihre Erfahrung und setzen auf moderne Technik. Immer mehr Drohnen werden über Mobilfunk gesteuert, was die Erkennung schwieriger macht. Die Telekom will dafür ihr Mobilfunknetz als Riesenradar einsetzen. In Augsburg sind heute 5 Jugendliche als Pädophilenjäger zu Bewährungsstrafen und 80 Stunden gemeinnütziger Arbeit verurteilt worden. Sie hatten einen Mann über eine Chatgruppe in den Wald gelockt, mit einer falschen Pistole bedroht und geschlagen. Dabei haben sie ihm Handy und Schlüssel geklaut und sind später bei ihm eingebrochen. 3 von ihnen haben dem Opfer fast 1.000 Euro Schmerzensgeld gezahlt. Immer mehr Menschen in Deutschland leben auf zu engem Raum. Mittlerweile ist es etwa jeder 9. Das Statistische Bundesamt meldet, fast 17% der Bevölkerung wohnen in überbelegten Wohnungen, also in Wohnungen mit zu wenig Zimmern für die Anzahl der Bewohner. Vor 5 Jahren waren das noch etwas über 10%. Besonders betroffen sind Erwachsene mit ausländischer Staatsangehörigkeit.
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2: Auf der A7 Füssenreute Richtung Ulm an der Ausfahrt Dreieck Hittestetten ein Unfall. Im Moment gibt es keine Geschwindigkeitskontrollen. Die kostenfreie Verkehrs- und Blitzer-Hotline 08000 11 82 11.
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2: Jetzt wieder die schönste Musik für euch, für ganz Bayerisch-Schwaben und das Allgäu. Für euch am Mikro ist Martina Neu. Und jetzt zurück zur Musik.

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1: Es ist 23 Uhr und 26 Minuten. 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
2: Heute Nacht fällt bei uns noch stellenweise Regen. Dazu ist es meist dicht bewölkt. Im Oberallgäu anfangs auch noch mit einzelnen Gewittern. Bis zum Morgen sinken die Temperaturen auf etwa 3 bis 6 Grad. Und der Radio Schwaben 3-Tage-Trend. Morgen ist es trüb und nass. Später gibt es zwischen Nordschwaben und dem Allgäu höchstens kurze Auflockerungen. Insgesamt ist es aber wechselhaft und eher kühl bei 7 bis 10 Grad. Am Mittwoch beginnt der Tag vor allem im Allgäu örtlich neblig. Danach zeigt sich öfter mal die Sonne, bevor es zum Abend wieder nasser werden kann. Im weiteren Wochenverlauf gibt es weiter unbeständiges Wetter mit Schauern. Derzeit in Zusmarshausen 7 Grad bei Regen, in Mindelheim 6 Grad und in Wemding 6 Grad bei Regen.
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2: Auf der A7 Fürstenreute Richtung Ulm. An der Ausfahrt Dreieck Hittestetten. Ein Unfall. Im Moment gibt es keine Geschwindigkeitskontrollen. Die kostenfreie Verkehrs- und Blitzer-Hotline 08000 11 82 11.
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2: Von Kult bis aktuell alles in einem Mix. Egal ob Stadt Bergen, Wertingen oder Füssen. Einen entspannten Abend wünsche ich euch. Jetzt einfach zurücklehnen und genießen. Freut euch auf Something Got Me Started mit Simply Red, Eternal Flame von The Bangles und The Real Thing mit Lisa Stansfield.

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2: In der Nacht zieht bei uns noch Regen durch, danach lockert es stellenweise auf. Nur im Allgäu hält sich der Regen länger. Bis morgen früh gehen die Temperaturen auf etwa 1 bis 5 Grad zurück, im Allgäu örtlich mit Nebelfeldern. Und der Radio Schwaben 3-Tage-Trend. Morgen ist es zwischen Nordschwaben und dem Allgäu meist grau und teils nass. Später gibt es einzelne Auflockerungen. Insgesamt ist es aber frisch bei 8 bis 11 Grad. Am Mittwoch beginnt es vor allem im Allgäu kalt, mit örtlich leichtem Frost und Nebel. Tagsüber zeigt es sich etwas freundlicher. Im weiteren Wochenverlauf ist das Wetter wechselhaft mit weiteren Schauern. Die aktuellen Wetterwerte: in Affing 7 Grad, in Germeringen 5 Grad und in Nersingen 6 Grad. Dort ist es trocken.
0: Es ist 23 Uhr und 57 Minuten. 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
3: Ich bin Katrin Steinberger. Bundesjustizministerin Hubich will das Kinderschaftsrecht ändern, damit es bei getrennten Eltern weniger Streit gibt. Ein Vorschlag ist, wer gerade das Kind betreut, soll bei Alltagsentscheidungen allein bestimmen dürfen, ohne den Ex-Partner fragen zu müssen. Außerdem soll es kein Umgangsrecht mehr geben, wenn ein Elternteil gewalttätig gegenüber dem anderen war. Deutschland ist aktuell als Urlaubsziel richtig beliebt. Hotels und Pensionen haben im März einen starken Anstieg bei den Übernachtungen erlebt. Insgesamt waren es rund 34 Millionen. Das sind über 3% mehr als im März 2025. Diana Kramer, woran liegt denn das?
4: Urlaub machen, ohne ins Ausland zu reisen, boomt weiter, zeigen die Zahlen. Mehr als 28 Millionen Übernachtungen waren im März inländische Gäste. Gefragt waren vor allem die deutschen Skigebiete und die Küsten. Bei Gästen aus dem Ausland sank die Zahl der Übernachtungen dagegen leicht, was aber auch an den Wintermonaten liegen könnte. Traditionell reisen vor allem im Frühjahr und Sommer viele von auswärts nach Deutschland.
3: In Bayern gibt es immer mehr, die in der Pflege arbeiten. Letztes Jahr waren es rund 257.000 und damit 1,7% mehr als im Jahr davor. Während es in anderen Jobs wegen der schlechten Wirtschaft kaum neue Stellen gibt, bleibt die Pflege ein sicherer Arbeitsplatz. Fast ein Drittel der Pflegekräfte kommt aus dem Ausland. Ohne sie würde die Pflege hier gar nicht funktionieren, so die Arbeitsagentur. Die amerikanische Profi-Football-Liga NFL kommt auch dieses Jahr wieder nach München und jetzt steht auch fest, wann. Am 15. November spielt das Team der Detroit Lions in der Arena in Fredmaning. Beginn der Partie soll um 3:30 Uhr nachmittags sein. Gegen wen es für die Lions im Germany Game geht, wird morgen bekannt gegeben.
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2: Aktuell sind uns keine Verkehrsbehinderungen und keine Blitzer bekannt. Weiterhin eine gute Fahrt.
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0: Es ist 0 Uhr und 26 Minuten. 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
1: In der Nacht zieht noch feuchte, kühle Luft durch. Meist ist es bedeckt und stellenweise fällt noch etwas Regen, ehe es zum Morgen hin hier und da auflockert. Die Tiefstwerte liegen zwischen leichtem Frost im Ostallgäu und rund 5 Grad in den Städten. Am Mittag zeigt sich in Bayerisch-Schwaben und dem Allgäu dann auch mal die Sonne. Dazu stehen 8 bis 11 Grad an. Und der Radio Schwaben 3-Tage-Trend. Morgen gibt es teils Nebel, besonders Richtung Allgäu. Später ist es meist dicht bewölkt und zeitweise nass. Am Donnerstag geht es wechselhaft weiter, mit Schauern im Allgäu häufiger. Am Freitag ändert sich wenig. Viele Wolken, einzelne Schauer und weiter eher frische Luft. Aktuell meldet Großaitingen 5 Grad bei Regen. In Buxheim 4 Grad und Regen. In Krumbach 5 Grad und stark bewölkt.
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1: Es sieht gut aus auf den Straßen. Das Radio Schwaben Verkehrsradar meldet keine Behinderungen und keine Blitzer.
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0: gleich mehr davon. 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
1: Der Nachtstart ist bei uns zwischen Nordschwaben und dem Allgäu nass und kühl. In den nächsten Stunden fällt noch stellenweise Regen. Am Morgen lockert es von Norden her etwas auf. Später zeigt sich auch mal die Sonne. Dazu ist es mit rund 3 bis 11 Grad etwas milder. Und der Radio Schwaben 3-Tage-Trend. Morgen beginnt vor allem im Allgäu und im Unterallgäu örtlich mit Nebel, teils auch mit leichtem Frost. Danach ist es meist trocken, mit Wolken und freundlichen Abschnitten. Am Nachmittag stehen 10 bis 13 Grad an. Am Donnerstag ziehen wieder einzelne Schauer durch. Zum Freitag ist es wechselhaft, mit weiteren Schauern und etwas kühler. Aktuell haben wir in Königsbrunn 5 Grad bei Regen, in Nesselwang 4 Grad und in Jettingen-Scheppach 5 Grad.
0: Es ist 0 Uhr und 56 Minuten. 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
2: Ich bin Katrin Steinberger. Der Koalitionsausschuss befasst sich heute mit der Steuerreform und die klappt nur, wenn zum Beispiel Spitzenverdiener mehr belastet werden, sagt SPD-Chef und Finanzminister Klingbeil. Nur so könnten Menschen mit mittlerem Verdienst entlastet werden. Unionsfraktionschef Spahn schlägt im Podcast Table Briefings vor, einfach pauschal Subventionen und Steuervergünstigungen zu kürzen, und zwar um 5%. Das Bundesfinanzministerium warnt vor neuen KI-Programmen, die als Cyberwaffe genutzt werden könnten. Die Software Claude Mathers von Anthropic findet automatisch Schwachstellen in Computern und liefert gleich die passenden Werkzeuge für Angriffe mit. Bisher dürfen nur bestimmte Organisationen dieses Tool nutzen. Das Ministerium fordert jetzt Banken und andere Finanzfirmen auf, ihre Sicherheit zu verbessern. Ein 17-Jähriger soll in Hamburg einen Terroranschlag geplant haben. Die Polizei hat ihn deshalb festgenommen. Nach Angaben der Generalstaatsanwaltschaft soll sich der Syrer von der Terrorgruppe Islamischer Staat inspiriert haben lassen. Mögliche Ziele waren ein Einkaufszentrum, eine Bar oder eine Polizeiwache. Der Jugendliche ist demnach schon am Donnerstag verhaftet worden. Griechenland zieht die Reißleine. Das Urlaubsland will den Massentourismus auf vielen Inseln und in beliebten Ferienorten stärker begrenzen und gleichzeitig Natur und Landschaft besser schützen. Takis Zafos über die neuen Regeln.
3: Überfüllte Bars, Cafés und Tavernen. Und es ist laut, sehr laut. Rund um die Uhr. Besonders betroffen sind Inseln wie Santorini und Mykonos. Dort sollen neue Hotels stark begrenzt werden auf maximal 100 Betten. Und ganz wichtig, in einem 25 Meter Streifen entlang der Küsten ist Neubau künftig verboten.
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1: Auf der B2 Augsburg Richtung Donauwörth ist zwischen Langweid Nord und Bieberbach der rechte Fahrstreifen wegen eines defekten PKW blockiert. Vorsicht auf der B31 Lindau Richtung Friedrichshafen zwischen Rehlings und B467, Kressbronn B467. Dort gab es einen Unfall. Personen befinden sich auf der Fahrbahn und es liegen Gegenstände auf der Fahrbahn. Im Sendegebiet gibt es keine Blitzer und Abstandsmessungen. Kommt gut ans Ziel.
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0: Es ist 1 Uhr und 27 Minuten. 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
1: In der Nacht fällt bei uns noch stellenweise Regen. Am frühen Morgen lockert es von Norden her etwas auf. Später zeigt sich auch mal die Sonne. Am freundlichsten zum Mittag und Nachmittag. Die Temperaturen liegen meist zwischen 2 und 5 Grad. In Bayerisch-Schwaben und dem Allgäu halten sich die Wolken länger. Und im Allgäu ist es zeitweise noch nass. Und der Radio Schwaben 3-Tage-Trend. Morgen gibt es örtlich Nebel. Im Unter- und Ostallgäu ist sogar leichter Frost möglich. Danach ist es oft freundlich bis wolkig und mit 12 bis 13 Grad deutlich milder. Am Donnerstag ziehen vor allem ab Mittag wieder einzelne Schauer durch. Zum Freitag ist es wechselhaft mit Wolken, etwas Sonne und zeitweise Regen. In Welden 6 Grad und trocken, in Kempten am Rathaus Regen bei 3 Grad, in Donauwörth 5 Grad.
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1: Auf der A8 München Richtung Stuttgart ist die Ausfahrt Adelsried wegen Wartungsarbeiten gesperrt. Es sind keine Radarfallen aufgebaut. Gute und sichere Fahrt.
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1: Zum Start in diese Nacht fällt bei uns noch stellenweise Regen. Am frühen Morgen lockert es allmählich auf. Später zeigt sich auch mal die Sonne, ehe am Mittag und Nachmittag erneut dichte Wolken und einzelne Schauer durchziehen. Dazu ist es frisch mit meist 3 bis 11 Grad. Und der Radio Schwaben 3-Tage-Trend? Morgen gibt es teils Nebel, vor allem im Allgäu und in einigen Tälern auch leichten Frost. Danach ist es freundlicher und am Nachmittag meist trocken bei 10 bis 13 Grad. Am Donnerstag ziehen wieder häufiger Schauer durch. Im weiteren Wochenverlauf bleibt es wechselhaft, mit Wolken, etwas Sonne und weiteren Regenschauern in Bayerisch-Schwaben und dem Allgäu. In Friedberg 5 Grad und trocken, in Memmingen 3 Grad, in Burgau Regen bei 5 Grad.
0: Es ist 1 Uhr und 58 Minuten. 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
2: Ich bin Katrin Steinberger. Steuerreform, Haushalt, aber auch Entlastungen für die Bürger. Es geht ums Geld im Koalitionsausschuss heute. Nach dem Aus für die 1.000 Euro Entlastungsprämie wird nach Alternativen gesucht. Die Grünen schlagen vor, die Stromsteuer zu senken. Der Deutsche Mittelstandsbund fordert eine Reform der Einkommensteuer. Auch Steuerentlastungen für kleine und mittlere Einkommen stehen auf der Agenda. Die Evakuierung der Hondius ist abgeschlossen. Eine letzte Gruppe mit 28 Menschen hat nach dem Hunter-Virus-Ausbruch das Kreuzfahrtschiff verlassen. Das nimmt jetzt Kurs auf die Niederlande. Thomas Pleskin, davor hat sich der Kapitän in einer Videobotschaft nochmal gemeldet.
3: Der aus Polen stammende Kapitän sprach von extrem anstrengenden Wochen an Bord der Hondius. Gleichzeitig habe er aber erlebt, wie groß Fürsorge, Zusammenhalt und gegenseitiges Vertrauen selbst unter schwierigen Bedingungen sein können. Er wünschte allen Passagieren und Crewmitgliedern eine sichere Heimreise.
2: Eine der deutschen Kontaktpersonen des Hunter-Virus-Ausbruchs auf dem Kreuzfahrtschiff Hondius ist in die Münchner Klinik Schwabing verlegt worden. Hinweise auf eine aktive Hunter-Virus-Infektion gibt es bisher nicht. Der Zustand des Patienten gilt als stabil, so das Krankenhaus.